langer Zeit lebte in Südamerika ein sagenhaftes Volk, die Inkas. Sie waren glücklich und zufrieden bis zu dem Tag, an dem fremde weiße Teufel kamen und sie in elende Sklaverei trieben. Ihnen gelang es zu fliehen und sie bauten von undurchdringlichen Mauern des Dschungels geschützt ihre neuen Städte. So manche Abenteurer versuchten, einige dieser Städte zu finden, aber nur wenige kamen zurück aus dieser grünen Hölle. Denn schwer ist der Weg nach Inca City.

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0: Wenn auch er der größte ist, so ist der Ausstellungsraum der Kunstbrücke nur einer von vielen künstlerischen Orten im Rijkaar. Denn noch bevor man das Gebäude betritt, begegnet einem die Kunst. Direkt neben dem Eingang, in der Fassade des Rijkaar, ist ein Kunstwerk aus 2000 Aluminiumröhren angebracht, die durch ein Lichtsystem mit ständig wechselnden Farbverläufen beleuchtet werden. Die Installation stammt von Julia Bornefeld und trägt den Titel Wave of Reflection.
1: Es ist einerseits eine Lichtorgel, es ist aber auch gleichzeitig eine Welle, die des Nachdenkens oder wie eine Amplitude nach unten hängt. Und gleichzeitig, wenn man ein bisschen Abstand nimmt von dem Objekt, fast an die gegenseitige Seite geht, also des Gebäudes, dann sieht man auch die Nordkette sich in dem oberen Fensterbereich spiegeln. Also gibt es sozusagen eine oben- und unten Beziehung, als wenn das, die Erde dort Wurzeln schlagen würden. Und wenn sie gleichzeitig wieder auferstehen und gleichzeitig miteinander zusammenhängen.
0: Für Julia Bornefeld war Wave of Reflection nicht die erste künstlerische Arbeit mit Licht. Sie liebe es, mit Licht zu arbeiten, wie sie selbst sagt. Trotzdem war die Arbeit in Innsbruck etwas Besonderes.
2: Es war natürlich jetzt eine wunderbare Gelegenheit, an diesem Ort Licht in eine Durchgangspassage zu bringen, die bei Nacht dann auch noch besonders die Passanten begleitet, auch schützt, was man sagen, Assoziationen auslöst, einen Moment auslöst, stehen zu bleiben und nach innen zu reflektieren, das Projekt anzuschauen. Man spiegelt sich auch selbst in der Scheibe, weil sie ziemlich getönt ist. Und dann gibt es einen Farblichtablauf, also es hat auch etwas Meditatives oder zum Verweilen Einladendes. Und das ist, denke ich, für eine Passage immer schön, diesen Moment dort innezuhalten, weil durch Passagen geht man eigentlich durch.
0: Wer schließlich in das Gebäude eintritt und die Glashülle des Erdgeschosses überblickt, sieht auch zwei Beratungsräume im oberen Stockwerk, die von Künstlerinnen und Künstlern gestaltet wurden. Beide von ehemaligen HauptpreisträgerInnen des RLB-Kunstpreises. Die Idee zur Gestaltung des ersten Raums kommt von Anna-Maria Bogner. Sie arbeitet mit Zeichnung. Einer Zeichnung, die den gesamten Raum übernimmt.
3: Meine Raumsituationen machen immer ein direktes Angebot an die BetrachterInnen, die diese oder die jeweilige Situation betreten und sie somit zu ihrer machen oder in ihr Platz nehmen und sich in Relation zu den Gegebenheiten bringen. Der wesentliche Teil der Arbeit, egal um welches Medium es sich handelt, sind immer die BetrachterInnen. Und in dieser Beratungsraumsituation sind die BetrachterInnen oder Gäste nicht nur das Wesen, sondern auch das Zentrum der zu verhandelnden Perspektiven.
0: Eine zentralperspektivische Zeichnung spannt sich durch alle vier Wände des Zimmers. Ihr Mittelpunkt liegt genau dort, wo heute der Besprechungstisch steht. Anna-Maria Bogner hat sich für die Gestaltung des

0: Raum direkt daneben wurde von Christoph Hinterhuber konzipiert. 5 Wochen hat er den Raum gestaltet. Schicht für Schicht, von Hand, mit Acryl. Das Ergebnis? Ultramarinblaue Streifen, die sich in Wellenbewegungen durch den ganzen Raum ziehen. Kein Foliendruck, keine Projektion. Echte Handarbeit. Und dann ist da noch das, was schon vom Eingang des Gebäudes aus zu sehen ist. Das große Wow auf der Glasscheibe des Raums.
1: Wow steht da, weil es ein Begriff ist, der von außen und von innen gleich rezipierbar ist. Und Wow funktioniert so, wie die Arbeiten, die mit Text und öffentlichem Raum, was ja quasi auch eine Art von öffentlicher Raum ist hier, immer wieder verwendet habe, das Prinzip, dass diese Arbeiten funktionieren als Untertitel zu einer spezifischen sozialen Situation. Und hier ist es einfach quasi auch so dieser Moment, wenn man diesen Innenraum betritt, der monumental ist und gleichzeitig ein Außenraum ist, also so ein sehr komplexen Raum ist und so auch diese Überwältigung, die man da für einen Moment lang verspürt, und dann war es einfach naheliegend, dieses Wow zu verwenden.
0: Insbesondere das Zusammenspiel seines gestalteten Raums mit dem von Anna-Maria Bogner hält Hinterhuber für sehr gelungen. Das Endergebnis hat ihn überzeugt.
1: Ich freue mich, dass die Anna-Maria Bogner und ich das gemeinsam gemacht haben, weil wir irgendwie komplementär sind, ähnliche Formelsprachen haben, aber dann doch, ich würde sagen, spezifisch dann wieder andere Zugänge dazu haben. Schön finde ich es elegant. Ein elegantes Zusammenspiel von zwei Projekten, die sich aus ihrer jeweiligen Art und Weise aus der Moderne speisen.
0: Anna-Maria Bogner ergänzt diesen Gedanken aus ihrer Sicht.
2: Einer wird uns, glaube ich, ganz stark der Fokus auf Kommunikation. Also bei dir komme ich auch dieses Wow, dieser Ausruf, dieses Reagieren, also die Reaktion auf etwas. Und bei mir ist es immer die Kommunikation, also bei mir geht es immer um den Betrachter. Der Betrachter ist immer Mittelpunkt meiner Arbeit.
0: Kann ein Bankgebäude wirklich ein offener Ort für zeitgenössische Kunst sein, der vielleicht auch von unterschiedlichen, externen Kunstschaffenden genutzt wird? Diese Frage wurde beim Pressegespräch auch kritisch gestellt. In einer Woche, in der in Innsbruck unter dem Motto Kultur braucht Raum auch demonstriert worden war.
3: Naja, die Kunstbrücke, das Ziel ist schon, das war sie auch früher, Teil der Szene. Also es ist kein abgekoppelter Raum, also es ist einfach ein zusätzliches Angebot für die Kunstszene in Innsbruck, die ja schon verschiedene, eigentlich vielfältige Möglichkeiten bietet. Und es gibt ja natürlich gibt es einen Zusammenschluss irgendwo. Also es wird Zusammenarbeiten geben, wo es Sinn macht.
0: Die Kunstbrücke bleibt ein Raum für bildende Kunst. Aber der Ansatz, ihn in ein Gebäude zu integrieren, das Menschen aus ganz anderen Gründen besuchen, könnte etwas verändern. Dorit Margreiter-Koy formuliert die Hoffnung dahinter so.
4: Die Hoffnung, einen Kunstraum in so einem Gebäude zu machen, ist schon, dass die zeitgenössische Kunst vielleicht ein anderes Publikum findet als ein Museum oder eine Kunsthalle, also ein Museum noch mehr. Ist ja doch, da gibt es oft eine Schwellenangst, dahin zu gehen, beziehungsweise wissen Leute dann, die sich mit zeitgenössischer Kunst nicht beschäftigen, was sie dort dann vorfinden. Und die Hoffnung ist schon, dass es ein anderes Publikum eben anspricht, weil hier auch andere Leute sind, die jetzt nicht unbedingt herkommen, um zeitgenössische Kunst zu sehen. Und der Kunstraum hat ja eine sehr große Glasfläche, also die Ausstellungen sind ja, selbst wenn man die Bank oder das Café oder sonst einen Raum hier betritt, ist sie auf jeden Fall sichtbar.
0: Außerdem, so Thomas Waas von der RLB, habe man sich zum Beispiel auch dazu entschieden, die Ausstellung auch samstags zu öffnen, um für noch mehr Menschen sichtbar und zugänglich zu sein. Und um der Kunst einen eigenständigen Raum zu geben, abgekoppelt von der Bank. Prototyp von Dorit Margreiter-Koy ist noch bis zum 4. Juli 2026 in der Kunstbrücke in Innsbruck zu sehen. Danach sollen heuer noch 2 weitere Ausstellungen stattfinden, Rund um die Ausstellungen soll es außerdem ein Rahmenprogramm geben. Alle Termine und nähere Infos dazu

0: finden Sie auf www.kunstbrücke.at. Und das war sie auch schon, die heutige Ausgabe des Kulturtons. Wer die Sendung verpasst hat, zum Nachhören gibt es sie in der Radiothek der Freien Radios Österreich unter freie-radios.online. Mein Name ist Elisa Fabich. Ich bedanke mich fürs Zuhören. Noch einen schönen Abend und bis zum nächsten Mal. Kulturton.
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0: Ja, Sie hören Radio Freirad, das monatliche Filmmagazin Film ab auf Radio Freirad Innsbruck, 105,9 MHz. Hermann Leitner live im Studio. Und die heutige Sendung, die nächsten 59 Minuten, geht es um das Culture X Frames Film Festival. Und ich habe die Freude, in Josh Campeta und den Chris Schneble live im Studio zu begrüßen. Und ja, hallo.
1: Ja, servus. Hallihallo, ich bin Josh. Freut mich, da zu sein. Danke für die Einladung.
0: Ja, gerne. Und es ist einfach die Gelegenheit, dass wir über neues Festival etwas erfahren, über Film reden, wie das geht. Und denke, das ist eine ganz spannende Sache fürs Radio.
1: Ja, ich hoffe doch, dass es eine spannende Sache ist. Es ist für mich auf jeden Fall eine ganz, ganz große Leidenschaft. Und mir macht es soweit sehr, sehr viel Spaß, das Ganze zu organisieren.
0: Die Musik zur heutigen Sendung kommt von Portuga, einer Innsbrucker Jazzband, die recht gern mag und die man beliebig aus- und einfäden kann. Und ja, jetzt hören wir euch vielleicht etwas Musik und dann stellen wir einfach euch als Festivalmanager vor.
1: Sehr gerne.

0: Ja, Sie hören die Sendung Film ab auf Radio Freirad, das monatliche Filmmagazin auf Radio Freirad, Film ab. Und ja, die heutige Sendung geht über das Culture X-Frames Film Festival. Und Josh Campeter, Josh, du hast es angeleiert, zusammen mit dem Chris, und kannst ein bisschen erzählen, wie du gerade dazu kommst, ein Filmfestival in Innsbruck zu organisieren.
1: Das ist eine sehr gute Frage. Ich glaube, das Ganze hat mehrere Hintergründe. Ich habe jetzt über die letzten, was sind es inzwischen, fast 2,5 Jahre immer wieder im Bereich der Kulturarbeit gearbeitet und dort verschiedenste Sachen gemacht, unter anderem Veranstaltungen mit organisiert, Konzepte mit zusammen erarbeitet, aber auch Eventleitung gemacht und so weiter. Ansonsten habe ich noch bei 2 Filmprojekten mitgemacht. Das erste Mal war relativ zufällig. Da hat mich ein Freund auf seiner Dachterrasse einfach gefragt, ob ich Lust habe, bei seinem Film mitzumachen. Ich hatte vorher absolut gar keine Ahnung von Film.
0: Das ist ja die beste Voraussetzung, oder?
1: Ja, absolut. Und war aber direkt sehr motiviert und war so, ja, warum eigentlich nicht? Und ich würde sagen, ich habe ein relatives organisatorisches Talent oder auf jeden Fall einen ganz guten Überblick, und tue mich leicht mit Struktur. Und bin dann schwuppdiwupps in die Regieassistenz reingerutscht. Und das war super das chaotische Projekt, aber es hat sehr viel Spaß gemacht. War aber auch sehr, sehr anstrengend, muss man dazu sagen. Genau, und dann habe ich irgendwann nochmal einen anderen Filmprojekt gemacht, einen Kurzfilm. Das haben tatsächlich Chris und ich zusammen gemacht, beziehungsweise wir waren zusammen mit dort am Set. Das war nochmal ein ganz, ganz anderes Level, viel, viel professioneller, auch sehr, sehr anstrengend, aber hat auch viel Spaß gemacht. Und ja, dann kam eins zum anderen und dann ist die Idee des Ganzen letztes Jahr im Sommer entstanden, tatsächlich. Und die Idee ist so gewachsen in mir drin. Und dann ging es irgendwann ab Oktober wirklich los mit dran arbeiten an dem Ganzen. Und ja, da haben wir dann, beziehungsweise habe ich dann größtenteils mit der Konzeptierung angefangen und habe einfach mal mir Gedanken gemacht, wie sollen Sachen ablaufen, worum soll es genau gehen. Und genau, so ist das im Großen und
0: Genau,
1: Ganzen entstanden.
0: über das Culture X-Frames Film Festival reden wir dann eh noch ein bisschen im Detail. Aber mich würde noch interessieren, Chris, was ist dein Zugang dass du gerade
2: Ja,
0: Filme
2: also
0: anschaust, oder das
2: ich
0: interessiert
2: habe
0: dich nicht, oder?
2: tatsächlich gar nicht so viel mit Film am Hut gehabt, bis ich auch von eben jenem Freund gefragt wurde auf der Dachterrasse, hey, hast du nicht Bock, bei meinem Film mitzumachen? Und dann konnte ich leider gar nicht so viel dabei sein, aber ich war so ein paar Tage am Set dabei und habe dann gemerkt, okay, das ist es eigentlich für mich. Und habe dann auch beschlossen, okay, ich breche das Studium ab, ich werde selbstständig als Filmemacher beziehungsweise als Kameramann. Das hat natürlich noch ein paar Jahre zwischendrin gedauert, bis ich wirklich an dem Punkt war, aber
0: Und was hast du studiert?
2: ich habe davor Informatik studiert gehabt.
0: Informatik.
2: Ja, genau.
0: Ja, ist hier knapp daneben, oder?
2: Ja.
0: KI-Filme und so.
2: Ich würde lieber ohne KI-Filme machen, aber ja, es hat schon einen technischen Hintergrund, hat es mir schon gegeben. Und dann habe ich aber so eine Liebe zum Film einfach entdeckt und deswegen bin ich jetzt auch selbstständig als Kameramann und Filmemacher und mach meine eigenen Filme. Und ja, bin ein bisschen von anderen Seite irgendwie zu diesem Filmen gekommen als Josh, nämlich also voll von der Kreativen und ich will eigentlich nur Filme machen die ganze Zeit und will eigentlich meine Ideen aus dem Kopf bekommen. Und da ergänzen wir uns aber auch einfach ganz gut, dass ich so ein bisschen voll die Ideenschmiede in meinem Kopf habe und Josh einfach das Organisationstalent, was das Ganze dann auch umsetzen kann, weil wenn man mir so eine Aufgabe stellt, dass ich sowas umzusetzen habe, dann scheitert es schon an ganz vielen Sachen. Da
0: Ja,
2: bin ich immer froh.
0: gutes Personal ist immer wichtig.
2: Ja, da bin ich immer froh, dass ich mir auf den Josh verlassen kann, dass,
0: Ja.
2: wenn es eine Idee gibt.
0: Man kann ja auf verschiedene Teile abdecken, ja.
2: Ja,
0: Und
2: voll.
0: alle Teile sind mehr als das Gesamte.
2: Voll, absolut.
0: Und ihr seid in Innsbruck, oder?
2: Genau, wir
0: Ich habe
2: wohnen.
0: deswegen gedacht, wollt ihr Innsbruck ein bisschen kulturell aufwerten und macht ein Filmfestival.
2: Ja, also wir wollten, Innsbruck hat schon immer ein kulturell noch sehr viel Raum, sage ich jetzt. Es gibt schon sehr viel, aber es hat schon auch immer sehr viel Raum, dass es noch mehr geben kann, aus den verschiedensten Gründen. Und Filmfestival ist so ein bisschen unsere Expertise zusammengefasst und auch gleichzeitig auch so ein bisschen einfach eine Lücke gefunden, wo es vielleicht noch Dinge gibt, wo man Leute noch besser vernetzen kann, noch besser zusammenbringen kann, ohne dass es jetzt die nächste Party ist oder sowas, sondern wo man wirklich auch konstruktiv Leute zusammenbekommt, dass die sich austauschen und neu kennenlernen und ein cooles Erlebnis für alle schaffen kann.
0: Ja, cool. Dann spielen wir etwas Musik und quatschen dann einmal im Detail über das Culture X Frames Film Festival. Bin ich schon gespannt.

0: Ja, Sie hören immer noch die Sendung Film ab, das monatliche Filmmagazin auf Radio Freirad, immer am ersten Montag des Monats von 19 bis 20 Uhr. Hermann Leitner live im Studio mit den Protagonisten vom Culture X-Frames Filmfestival, einem neuen Filmfestival in Innsbruck, was von Josh und Chris betrieben, angeleiert, gemacht wird. Und ja, wie seid ihr eigentlich genau auf den Namen gekommen? Culture X Frames Film Festival.
1: Das
0: blöde Frage.
1: Ja, nee, das ist ein bisschen eine längere Geschichte. Also wir waren zuerst, wir hatten viele verschiedene Ideen und unsere Idee war so ein bisschen, dass wir den Kulturhintergrund, wo vor allem Josh auch herkommt, also diese Veranstaltungen was heißt, wo Josh herkommt? Wir alle haben ja irgendwie einen Kulturhintergrund, aber Josh hat eben diese Kulturveranstaltungen viel gemacht, mit ein bisschen den Frames, also den Filmen verbindet und dass es eben bei uns nicht nur darum geht, dass wir die Filme zeigen wollen, sondern dass es uns wirklich auch um Kultur und Kulturdurchmischung geht, dass es eben nicht ein Filmfestival ist, wo man hingeht zum Film und danach wieder weggeht, sondern wo man hinkommt und vielleicht coole Leute trifft und ins Gespräch kommt und dann auch
0: wo sie was entwickeln kann. Vielleicht viele Projekte oder.
1: Ja, wir haben auch ab und zu noch andere Kunstausstellungen mit beim Filmfestival, dass es wirklich mehr um die Kultur geht und dann halt gekreuzt mit den Filmen und nicht so ein, okay, wir sind jetzt nur wieder ein neues Filmfestival mit nur Filmen.
0: Ist ehrlich X-Frames irgendein Spezialausdruck, ein Fachausdruck oder?
2: Na, gar nicht. Es
0: ging Frame ist quasi der Rahmen, oder? Die
2: genau. Also man hat praktisch, es geht um diese zwei Parts. Es geht um die Kultur, natürlich die Vielfalt an Kultur von Film und die Vielfalt an Kulturschaffenden, sei es, was Chris gerade meinte, dass wir eine Ausstellung beim ersten Event hatten, jetzt eine sehr schöne Live-Musik-Performance beim zweiten Event, aber halt natürlich auch eine Vielzahl an Filmen. Aber auf der anderen Seite, der andere kulturelle Part ist, dass wir halt versuchen, die verschiedensten Kulturen zusammenzubringen und dort die verschiedensten Leute auch an einem Raum. Und X-Frames ist praktisch, das Ganze ist gemischt mit den Rahmen für die Filme und dort die verschiedenen Möglichkeiten haben, den verschiedensten Filmen einen Rahmen zu bieten.
0: Ah, wenn unsere Hörerinnen schon aufspringen und mehr wissen möchten über das Culture X-Frames Filmfestival, können Sie, glaube ich, googeln. Aber habt ihr auch eine Webadresse oder seid ihr sonst irgendwo in den sozialen Medien zu finden?
2: Genau, wir haben einen Instagram-Account, der ist unter Culture X Frames zu finden.
0: Culture mit C, oder?
2: Genau, mit C, das Ganze
0: Culture
2: wie im Englischen.
0: Frames
2: und
0: Instagram?
2: Genau, einfach dort zu finden. Ansonsten haben wir auch noch eine Website für die Leute, die kein Instagram haben. Gleicher Name, culturexframes.art, also wie die Kunst, A-R-T. Ansonsten findet man dort, auf unserer Website haben wir auch basically seit heute ein Newsletter, wo es dann auch für die Leute, die halt kein Instagram haben, die Möglichkeit gibt, immer das neueste Programm zu erfahren, wann das nächste Event ist und so weiter. Da habe ich jetzt heute gerade den ersten Newsletter verschickt. Da kann man einfach dann dem Ganzen auch folgen und wird dann immer regelmäßig upgedatet.
0: Und ich habe es mit dem Culture X Frames Festival voriges Jahr angefangen zum Planen und heuer waren schon zwei Screenings. Kannst du vielleicht mal erzählen, wie das erste, zweite Screening war, was überraschend war oder was,
1: ja,
0: was
1: also
0: geschissen oder was?
1: Das erste Screening war natürlich total aufregend. Das noch
0: das
1: nie.
0: Das war in Montago, oder?
1: Mustache.
0: Im Mustache. Okay, ja.
1: Genau, und wir haben so ein bisschen eine Bar auch ausgesucht fürs erste Event, weil natürlich, wenn es ein neues Event ist, ist nicht klar, okay, kommen genug Leute und dann ist so eine Bar, wo man auch ein bisschen Laufpersonal hat, wo die Leute vorbeikommen.
0: Das war oben in der Bar, oder?
1: Ja, genau.
0: Okay.
1: Genau, oben an der Bar und dass Leute vorbeikommen. Aber es war dann von Anfang an voll. Also diese Angst, die wir hatten, die hat sich überhaupt nicht bestätigt, aber das war so ein bisschen auch einfach ein schöner Ort zum Anfangen. Weil uns auch das Mustache von Anfang an, also wir sind da hingegangen, haben die Idee gepitcht und die waren von Anfang an Feuer und Flamme und meinten, das ist total cool, da wollen sie auf jeden Fall auch Teil mit sein. Ja. Und ich muss sagen, ich selber war so die paar Minuten, bevor es angefangen hat, am aufgeregtesten, weil ich auch ein bisschen für die Technik vor Ort verantwortlich bin. Das heißt, für mich war die ganze
0: Technik
1: Zeit...
0: Technik hast du an Beamer und der Leinwand, oder?
1: Genau, Beamer und Leinwand. Wir haben aber auch eine Moderatorin und dass das alles flüssig läuft, dass es nicht große Abstürze gibt und sowas. Das war natürlich alles vorbereitet, aber man sitzt dann trotzdem da und denkt sich, oh, hoffentlich geht jetzt doch alles schief und es könnte ja einen Stromausfall geben. Oder also man malt sich die blödsten Szenarien aus, die alle gar nicht eintreten könnten. Aber ich war dann schon sehr, sehr aufgeregt vom Event
0: selber. Gibt es eigentlich sowas wie eine Diskussionsrunde, wenn möglicherweise die Filmemacher, Protagonisten vor Ort sind, dass man da mit denen quatschen kann? Oder?
1: Also wir versuchen schon, wenn die Leute vor Ort sind, gibt es eigentlich immer ein Interview und dann sind auch die Interviews offen für Fragen aus dem Publikum. Eine richtige Diskussionsrunde hatten wir jetzt noch nicht, aber es ist ja auch so, wir haben immer relativ viele Pausen, eben aus dem Grund, dass man auch gut ins Gespräch kommen kann, wo man dann direkt auf die Filmemacher auch zugehen kann und direkt mit denen reden kann.
0: Ich habe mal ein Projekt im Kopf gehabt, also Kino im Schnee, also im Dezember in Walterpark Open Air Kino zu machen. Und weil nur Filme zu sagen, nächsten Film ein bisschen langweilig ist, hätte man das Format überlegt gehabt, dass es nach dem Film so eine Art Diskussion gibt, wo einer einen Film total verarscht, ja. Und der den Film gemacht hat, muss da irgendwas dazu sagen, ja. Also ein bisschen so eine Art Kabarettartig dabei, ja. Aber ich denke, das ist ja gerade oft spannend, wenn man denkt, wenn man an Film geht und Menschen da sind, die den Film gemacht haben und Hintergründe wissen, wenn man da was fragen kann oder was moderiert wird.
1: Ja, bei uns ist ein bisschen das Thema, weil wir ein sehr internationales Filmsortiment auch haben, sind bei uns oft die Filmemacher gar nicht anwesend oder können gar nicht anwesend sein. Also wir haben echt aus jeder Ecke der Welt Filme bekommen und das ist auch mit Absicht so gewesen. Also wir wollten aus jeder Ecke der Welt Filme haben, dass wir auch einfach da diesen Rahmen für die Kultur einfach nochmal aufmachen und vielleicht Filme, die man hier gar nicht gucken würde, auch zeigen können, weil die aus anderen Kulturen kommen. Und da haben wir aber eben diese Schwierigkeit, dass oft die Filmemacher gar nicht da sind und die Diskussionen dann unter uns stattfinden. Aber das passiert schon auch eben dadurch, dass wir auch eine Moderation haben, die uns durch den Abend führt, werden dann schon auch immer Fragen aufgeworfen, die man dann auch unter sich als Publikum beantworten kann, wo man dann sagen kann, hey, das hat mich jetzt gerade irgendwie berührt. Wie fandest du das? Oder das fand ich jetzt gerade irgendwie sehr beklemmend, sehr einengend. Da musste ich fast aus dem Raum gehen. Wie hast du es empfunden? Der Rahmen wird schon sehr offen gehalten, dass die Leute sich danach austauschen können und auch austauschen sollen.
0: Ja, du hast ja einen guten Punkt aufgebracht. Wenn es Menschen gibt, die uns zuhören und die Filme machen und gezeigt haben möchten, wenn die zum Culture X Frames Film Festival einen Film einreichen möchten, ihr seid

0: ein Grundthema. Ich meine, es gibt Sportfilmfestivals und nur für Jugos oder nur für Studenten oder nur für alte Menschen. Also wenn man da bei euch einreicht, man wird wahrscheinlich schon auf Film Freeway lesen können, wo euer Fokus ist. Aber gibt es zum Beispiel bestimmte Gruppe, die ihr auf die ihr besonders schaut oder bestimmte Gruppen, die ihr gar nicht sagen wollt, wie Kinderfilme oder so Zeug oder Trickfilme oder einen anderen Scheiß?
1: Tatsächlich gar nicht. Es war auch tatsächlich am Anfang der Arbeitstitel des ganzen Projektes war Filmfestival der Vielfalt. Hm. Wir haben es im Endeffekt uns dann nicht dafür entschieden, weil es einfach auch sehr lang ist und nicht so catchy. Aber das beschreibt das Ganze eigentlich auch immer noch ziemlich gut. Es geht darum, unser Gedanke war halt, dass wir möglichst viele und vielfältige Locations haben wollen, um dort auch die verschiedensten BesucherInnen anzusprechen. Aber auch damit für alle, was dabei ist, eine große Vielfalt an Filmen haben wollen. Mhm. Das heißt, wir haben gesagt, okay, wir können nur eine große Vielfalt an Filmen haben, wenn wir generell erstmal alles zulassen. Mhm. Es läuft generell so ab, dass wir das einzige Kriterium, das fix ist, ist, dass der Film zwischen 5 und 60 Minuten sein muss. Da kann prinzipiell erstmal alles eingereicht werden und es soll auch alles eingereicht werden. Und dann ist der Prozess, der es uns beim Arbeiten schwieriger macht, aber halt die Vielfalt zulässt, ist, dass alles eingereicht wird, wir dann einen Film raussuchen oder uns ein Thema überlegen, dann im Nachhinein und dann gucken, welche Filme passen irgendwie dazu zusammen. So beim ersten Event war es so, dass wir uns einen Film rausgesucht haben. Da habe ich mir gedacht, okay, den würde ich sehr, sehr gerne zeigen.
0: Was für Film war das?
1: Vier Backseat hieß das. Kann auch sein, dass ich es falsch ausgesprochen habe. Ist ein italienischer Film gewesen. Ich fand ihn sehr, sehr gut gemacht. Sehr amüsant, sehr interessant. War ein Film, der hatte einige Protagonistinnen, die gedacht haben, sie wären Märchenfiguren. Die eine war Cinderella, der andere war Pinocchio. Ja. Und es hat sich dann irgendwann herausgestellt, dass die alle aus der Psychiatrie ausgebrochen sind und wurden dann wieder eingesammelt. So. Und war sehr cool gemacht. Und dann haben wir uns halt dazu überlegt, okay, was könnte dazu passen? Und haben uns dann das Thema überlegt. Das war dann mentale Gesundheit an dem Tag. Und dann haben wir halt die verschiedensten Filme geguckt, okay, inwiefern passt was dazu. Was natürlich dann durchaus schwierig ist, besonders wenn man halt überlegt, okay, wir möchten halt alles abdenken, das heißt alles von Arthouse-Filmen bis Dokumentation, Kurzfilm, aber auch Sportfilme. Und dann alles unter einem Hut zu bringen, ist durchaus nicht immer einfach, aber
0: genau. Ja, aber es ist ein spannendes Konzept und man kann zu einem Screening hingehen und weiß nicht genau, was man erwartet. Oder man kann sicher was mitschnuppern dann.
1: Genau, also man kann inzwischen, am Anfang war es so, dass man komplett blind reingestartet ist. Jetzt haben wir tatsächlich angefangen, schon mal das Programm anzuteasern, in dem jetzt beim letzten Event haben wir Stills aus den einzelnen Filmen gepostet.
0: Wo war der Event der letzte?
1: Das letzte Event war im Caritas Integrationshaus hinten in Pradl.
0: In der Grumpstraße, ja.
1: Genau, richtig.
0: Hauptsache, im Montagu gibt es so einen super Keller, der war für das Screening total gut geeignet.
1: Definitiv ist im Kopf, aber ich habe irgendwann mal eine Liste gemacht, tatsächlich mit möglichen Locations. Ich glaube, die Liste ist.
0: Ja. Das Katanoster hat einen genialen Keller, ja.
1: Der ist halt relativ klein. Da war ich auch schon. Ich habe mit einem Kollege von mir arbeitet da und mit dem gequatscht und so 50 Leute sollten schon Platz haben. Das könnte halt da eng werden, aber das hatte ich auch schon im Kopf. Ich habe es mir auch schon angeguckt. Dann
0: wenn es zu groß wird, einfach Open Air, ja.
1: Genau, Open Air haben wir auch überlegt tatsächlich, aber jetzt fürs erste Jahr haben wir oder besonders ich auch explizit gesagt, dass wir kein Open Air haben wollen fürs erste Jahr, weil Open Air bietet einfach extrem viel mehr Risikofaktoren, die man halt Indoor einfach super easy ausschließen kann. Die ganze Infrastruktur ist in oder drin viel, viel leichter, kommt natürlich immer auf die Location drauf an. Unabhängig vom Wetter.
0: Das Radlkino?
1: Ja.
2: Ja. Das war auch eine Idee, dass wir vielleicht mit anderen Kinos mal Kooperationen eingehen, dass man dann sagt, hey, ihr habt eine coole Kinoreihe schon, wollen wir da nicht irgendwie eine Kooperation machen? Da gibt's natürlich verschiedenste Gespräche, da ist jetzt aber noch nichts Konkretes geplant.
0: Ja. Der Börne, der bei mir in der Sendung ist, der ist ja der Radl-Kino-Fanat und ich finde es einfach auch bei jedem Event witzig, weil man sich selber den Strom erzeugt für Screening, ja, oder für unabhängig ist von der Steckdose. Und der ist sicher auch im Waldhüttl Filmfestival. Wenn ihr da, ich hoffe, ihr geht eins von den nächsten Festivals in Innsbruck, Waldhüttl Filmfestival zum Googlen für unsere Hörerinnen. Ah, da könnt ihr ihn treffen und vielleicht was ausmachen.
1: Ja, voll. Ich hatte ein paar Mal schon mit ihm gequatscht. Ich weiß nicht, ob er genau weiß, wer ich bin, aber ich weiß auf jeden Fall, wer er ist. Genau.

0: Und aber ja, nochmal vielleicht, damit die ZuschauerInnen auch verstehen, wie der Ablauf ist vom Filmfest. Es ist gar nicht so ein ganz klassisches Filmfest, in dem Sinne würde ich sagen. Dadurch, dass wir immer auch mehr Orte auswählen, die keine klassischen Filmorte sind. Also wir gehen nicht in irgendein Kino hier, sei es ins Cinematograph oder ins Leo Kino oder jedenfalls momentan noch nicht angedacht, denn das kann durchaus in der Zukunft passieren. Wir gehen mehr an Orte, wo die verschiedenste, also eher so nach der Diversität der Zielgruppen wählen wir die aus. Das heißt, dadurch versuchen wir, die verschiedensten Menschen dort zusammenzubringen. Das, die Idee ist halt, dass wir ins Mustache gehen und dann das Zielpublikum vom Mustache kommt dahin. Und dann denken sich ein paar, okay, cooles Event, wir gehen zum nächsten Event. Dann gehen wir an eine ganz andere Location mit einer ganz anderen Zielgruppe. Dann kommen die wieder dahin, dann holen wir da wieder ein paar Leute ab. Und so ist der Gedanke, dass es sich halt über die Zeit diversifiziert. Und halt die verschiedensten Menschen aus den verschiedenen Altersschichten und mit den verschiedensten sozialen und kulturellen Hintergründen alle an einem Ort zusammenkommen. Und der Gedanke ist halt, dass wir, also das Ganze geht immer grob 3 Stunden, von jetzt momentan ist immer von 18 bis 21 Uhr. Und dort ist das Ganze immer so strukturiert, jetzt beim nächsten Event ist es so, man hat eine Anmoderation, hat 2 Filme, die irgendwas momentan immer so zwischen 6, 7 bis 20 Minuten gehen, sowas in dem Rahmen. Dann gibt's eine kurze Pause. Die Pause ist auch aktiv dafür gedacht. Wir probieren da auch immer wieder neue Konzepte aus und neue Ideen, dass die Leute vielleicht ein bisschen einfach ins Gespräch kommen. Wir wollen niemanden dazu zwingen, aber wollen einfach den Leuten die Möglichkeit geben, sich mit den verschiedensten Menschen auszutauschen, weil ich persönlich das einfach immer wieder sehr wertvoll finde, mit Menschen mit ganz anderen Lebensrealitäten in Kontakt zu kommen. Und genau dafür soll es auch ein Ort sein. Dann gibt's wieder 2 Filme, dann gibt's nochmal eine kurze Pause. Und dann gibt es nochmal 2 Filme zum Abschluss.
1: Culture X-Frames Film Festival auf Instagram und googeln gibt es eine Website. CultureXFrames.art.
0: Art, genau.
1: Und das nächste Screening ist schon geplant, oder?
0: Das nächste Screening ist tatsächlich heute in 2 Wochen im Stadtteiltreff Wilden. Da freue ich mich auch sehr drauf. Da haben wir heute gerade im Newsletter haben wir einmal das Programm oder beziehungsweise einen Teil des Programms schon mitgeteilt und den Leuten zugeschickt. Genau, den Newsletter, falls es euch interessiert, könnt ihr bei uns auf der Website culturexframes.art findet ihr direkt relativ weit oben. Den Link könnt ihr euch direkt anmelden, ist super easy und dann kriegt ihr immer wieder neue Infos und noch ein paar Bilder nach den Events und ein paar Eindrücke.
2: Genau, und das nächste Event ist eben am 18. Mai im Stadtteil Treff Wilden. Für die Leute, die es interessiert, könnt gerne vorbeikommen.
1: 18. Mai, 18 Uhr wahrscheinlich, oder?
2: Genau.
1: 18. Mai, 18 Uhr, Stadtteil Treff Wilden. Das nächste Culture X-Frames Filmfestival Screening. Und mehr Infos gibt es eben auf culturex-frames.art oder Instagram und oder googeln. Oder bei Freirad fragen.
0: Genau, tatsächlich ohne Bindestrich. Also es ist Culture X-Frames, das ist praktisch zusammengeschrieben.
1: Ja,
0: genau.
1: Google ist einfach. Ich schaff das. Ja, dann hören wir noch etwas Musik und quatschen weiter.
0: Passt gut.

0: Ja, Portugal ist super und Sie hören Hermann Leitner, die Sendung Film ab, das monatliche Filmmagazin auf Radio Freirad, jeweils am ersten Montag des Monats von 19 bis 20 Uhr. Und ja, und die heutige Sendung ist der Josch Kampeter und der Chris Schneble bei mir und die sind die Protagonisten vom Culture X-Frames Film Festival. Leicht finden auf Instagram Culture X-Frames oder im Web cultureXframes.art. Und ja, wir haben schon etwas geredet, wie ihr dazu gekommen seid und über das Festival und so. Und habt ihr noch was dazu sagen? Ich habe vergessen, was wir reden wollten.
1: Ja, also wir haben natürlich auch ein bisschen ein langfristigeres Ziel und das haben wir eh schon so ein bisschen angeschnitten gerade, dass wir versuchen, wirklich interkulturellen Austausch zu bilden, dass wir wirklich versuchen, die Leute zusammenzuführen, die normalerweise sich gar nicht über den Weg laufen würden, wo auch vielleicht gewisse Vorurteile da sind, wo man sich in einem neutralen Rahmen treffen kann und dann über Themen austauschen kann, die man in Filmen gesehen hat und dann vielleicht einfach ein bisschen in Kontakt kommt und merkt, okay, die andere Person ist eigentlich auch nur eine Person.
0: Das nächste Screening ist ja am 18. Mai im Stadtteil Treffpunkt Wilden, auch mit der Wildner Menschen.
1: Genau,
0: Und es gibt ja links im Ohrdorfer Stadtteilzentrum oder so, da werden vielleicht ganz andere Leute zum Abholen.
1: Ja, wir haben jetzt beim Stadtteiltreff Wilden auch mit der Seniorengruppe dort geredet und da haben schon einige gesagt, dass sie vorbeikommen wollen und werden. Und das ist auch so ein bisschen einfach auch die Generationen durcheinander zu mischen, weil es natürlich ist, also die Studenten in Innsbruck treffen nicht so häufig auf die ältere Altersgruppe. Und
0: Außer die Seniorstudenten, die sind schon alt.
1: ja, die gibt es natürlich auch. Aber dann einfach so ein bisschen Durchmischung reinbekommen und ein bisschen alt-jung. Wir waren jetzt eben im Caritas-Haus, ein bisschen.
0: Und kostet es was, wenn man da zum Screening geht?
1: Nein, das ist alles kostenlos. Also es gibt natürlich auch Getränke und Essen, die
0: Ja.
1: kosten was, aber Eintritt ist komplett kostenlos.
0: Und wie finanziert ihr das Ganze? Weil ihr reiche Eltern habt, oder?
2: Nee, definitiv nicht. Das war von Anfang an auch eine Sache, die ein durchaus schwieriges Thema war. Bei mir persönlich war es auch einfach extrem wichtig, dass das Event kostenfrei ist. Weil für mich ist es was anderes, aber es gibt mit Sicherheit sehr, sehr viele Leute in Innsbruck, für die ein Eintritt von 10 oder 15 Euro, sei es manchmal auch nur 5 Euro, durchaus eine Hemmschwelle darstellt. Und
0: Ja,
2: ich wollte.
0: aber auch die Zugänglichkeit auch für Geldsäcke, so wie für mich, ja, ist ganz anders, wenn es freier Eintritt ist, ja, und du weißt ja, kann ich hinkommen, komme ein bisschen später oder ein bisschen früher oder so, oder ich muss nicht, ja. Also da ist eigentlich die Offenheit zum Publikum eigentlich genau das, was man haben mag, oder?
2: Genau, es ist,
0: So was
2: das
0: wie
2: ist auch.
0: konsumfreie
2: Ja, auf
0: Räume.
2: gewisse Art und Weise definitiv. Also es gibt immer ein bisschen Angebot, weil ich finde es auch doch durchaus immer nett, besonders wenn man dann für die ganzen 3 Stunden da ist, dass man irgendwas zu trinken haben kann. Aber wenn die Leute auch selber was mitbringen, bin ich auch fein damit. Und ja, dieses Kommen und Gehen ist auch wichtig. Und was war nochmal die ursprüngliche Frage?
0: Aber wir wollten über die Filme reden, wie ihr zu den Filmen kommt oder welche Filme zum Beispiel am 18. Mai im Stadtteilzentrum Wilden, 18 bis 21 Uhr, das nächste Screening vom Culture X-Rems Film Festival. Also, aber was für Wochentag ist das, der 18. Mai?
2: Ist ein Montag. Ich glaube, wir waren auch irgendwo anders, aber wir können auch kurz gerne noch über die Filme quatschen.
0: Ja.
2: Genau, da haben wir uns auch wieder ein, ich würde mal sagen, ziemlich vielfältiges Programm zusammengestellt, kuratiert. Das ist auch definitiv immer ein Part, der mir persönlich sehr viel Spaß macht, weil ich eher so der strukturiert rationale Mensch bin in vielerlei Hinsicht. Und das aber irgendwie für mich eine sehr angenehme Art und Weise ist, kreativ zu sein. Und da haben wir, lass mich kurz überlegen, Ferrari als ersten Film. Ich glaube, Chris ist auch ganz großer Fan von dem Film. Da kannst du gleich
1: Ja.
2: gerne noch was dazu sagen. Ansonsten, zweiten Film ist, lass mich nicht lügen. Ah, genau. Music Beyond Boundaries. Eine Dokumentation übers Positive Future Positive Future Festival, nicht Filmfestival. Das findet im Oktober in Innsbruck statt. Genau, da bin ich auch schon sehr gespannt. Ich habe es leider die letzten Jahre nicht geschafft, aber freue mich sehr, dieses Jahr
0: Ein
2: hinzugehen.
0: Battle ist es dann, oder?
2: Genau, ich habe es mir auch schon im Kalender eingetragen. Es ist aber an verschiedensten Orten meines Wissens. Im Treibhaus auch.
0: Bartlemy war ja ein geiler Ort, ja. Die Halle 4 ist wohl super, oder?
2: Ja, Halle
0: Filme.
2: 5, Halle 6, da steht auch alles auf der unendlich langen Liste. Mal gucken. Alles halt ein bisschen größere Locations, deswegen haben wir jetzt von Anfang erstmal mit kleineren angefangen, aber mal sehen, ob das vielleicht auch noch irgendwann passiert. Jetzt habe ich nämlich wieder den Faden gefunden, den wir vor 10 Minuten hatten.
0: Genau, ja. Du bist nicht umsonst da, ja. Aber danke, ja.
2: Ja, der Faden war, glaube ich, bei, wie wir das Ganze finanzieren. Da waren wir irgendwann stehen geblieben.
0: Als Gelddeckmann am Schluss, ja.
2: Genau. Da läuft es bis jetzt so. Wir haben das Ganze so konzipiert. Wir gehen, glaube ich, gleich zurück zu dem Film. Ich glaube, den Faden halte ich kurz in der Hand, bis wir dann wieder da sind. Und genau, bezüglich Finanzierung. Wir haben es jetzt so konzipiert, dass das Ganze ziemlich wenig Geld braucht. Wir machen das momentan alle ehrenamtlich. Wir sind zu dritt im Team. Es ist Chris, der die technische Leitung macht und die ganzen Videos und so weiter schneidet, sich um die Fotos kümmert, beziehungsweise da das Fototeam verwaltet und organisiert. Anni, die die Moderation macht und dort das Ganze relativ viel freie Hand hat, aber so arbeiten wir wirklich, würde ich sagen, alle zusammen, dass wir alle unsere Freiheiten haben, alle das machen, was wir können und dann immer wieder Feedback geben. Und genau, bezüglich Finanzierung ist es so, dass wir, dass ein kostenfreies Event ist, wir trotzdem während dem Event, und das war mir wichtig, während dem Event und nicht an der Tür, einen Spendenaufruf machen. Wir haben so eine kleine Box, die wir dann rumgeben, weil das einfach finde ich angenehmer ist, wenn man nicht das Geld hat, dass man dann die Box nehmen kann, einfach weitergeben kann. Man fühlt sich nicht dazu gezwungen.
0: Genau, aber es ist eine Anerkennung. Und ich denke, wenn man wohin geht und es nicht ganz scheiße ist, dann gibt man eh gerne eine Kohle.
2: Genau, und wir haben halt jetzt, wir haben jedes Mal Verena, die die Plakate macht, netterweise. Ich bin ihr unglaublich dankbar, falls sie es jetzt zufällig hört, Verena. Ich bin dir so dankbar, dass du diese wunderschönen Plakate machst, die drucken wir dann immer aus und verteilen die, oder ich verteile die dann immer in ganz Innsbruck oder versuche so gut wie möglich. Das sind dann easy immer mal 4-5 Stunden, die ich auf dem Radl sitze mit den Plakaten im Rucksack und rumfahre. Dafür haben wir die Kosten, dann haben wir teilweise ein bisschen Mietkosten für die Locations, aber das ist jetzt schon echt alles relativ gering. Also das ist sehr, sehr überschaubar. Und das ist es im Großen und Ganzen an Kosten. Von daher, das kommt eigentlich momentan über die Spenden immer ganz gut rein, plus minus. Und mal gucken, wie es weiterläuft. Wir haben noch ganz, ganz viele Pläne, und wenn wir irgendwoher durch Sponsorings oder Förderung noch mehr Geld kriegen, durchaus auch viele Ideen beziehungsweise viele Punkte, die man dann halt angehen kann, wenn man dann das...
0: Ja, aber so, ob es eure Unabhängigkeit, und könnt das machen, was ihr wollt, und wohin sich das entwickelt, wird es in ein paar Jahren sehen, in der Rückschau.
2: Ja, absolut. Und dadurch haben wir halt auch die freie Auswahl, was wir an Filmen nehmen. Und wie gesagt, da waren wir jetzt vor und jetzt habe ich den Faden wieder. Genau, dass wir halt so die verschiedensten Filme zeigen können. Sei es Ferrari, ein Film, wo es um 2 Kids geht.
1: Genau. Ja, viel mehr gibt's gar nicht zu sagen zu dem Film. Also es ist ein wunderschöner Film über 2 Kinder, die miteinander spielen, und wie Kinder so sind, erzählen sie sich gegenseitig das Blaue vom Himmel runter und merken dann aber beide, dass sie sich gegenseitig angelogen haben und entdecken so ein bisschen, dass es eigentlich egal ist, ob jetzt man selber der Tollste ist, ob der Papa der Tollste ist, sondern dass es eigentlich nur darum geht, dass man befreundet ist und man sich, wenn man anfängt, da was Blödes zu erzählen, dann erzählt der andere auch was Blödes, nur um was Tolleres erzählt zu haben. Und am Schluss merken die Kinder eigentlich, dass es nur um die Freundschaft zwischeneinander geht. Und ich persönlich finde es ein sehr schöner Film, hat mich sehr berührt. Deswegen bin ich sehr glücklich drüber, dass wir ihn zeigen können. Wir haben generell das Thema vom nächsten Abend ist Spaß, glaube ich, oder Fun. Ich weiß gar nicht, ob es Englisch.
2: Spaß für Angelegenheiten ist, glaube ich, das.
1: Genau. Es ist ein bisschen lockerer Abend, weil wir hatten einmal, wie wir vorhin schon erwähnt hatten, hatten wir mentale Gesundheit und wir hatten Beziehungen. Das waren 2 Abende, wo die Filme schon eher ein bisschen schwerer waren, wo es auch Leute gab, die dann rausgegangen sind, die gesagt haben, okay, das ist mir jetzt gerade ein bisschen zu viel, das trifft zu nah oder ist einfach zu belastend, was auch total verständlich ist, aber was wir natürlich auch ein bisschen zeigen wollen, wenn so ein Film berührt, dann ist es ein toller Film. Aber der nächste Abend wird auf jeden Fall spaßiger, wird ein bisschen luftiger, danach gibt's eine Parodie über Hochzeitsfotografen, wie sie im Moment aus dem Boden sprießen, wie der Löwenzahn. Sehr witziger Film, glaube ich, der wird Leuten gefallen. Wir haben dann auch noch, weil das uns beiden auch sehr am Herzen liegt, dass wir eben eine Vielfalt reinbekommen, haben wir 2 Sportfilme nächstes Mal mit dabei. Ja. Einmal, also sind beides, ein Skate- und ein Skifilm. Wo es auch einfach ein bisschen drum geht, dass man, also wir wollen kein Sportfilmfestival sein, aber wir wollen schon auch immer wieder Sportfilme zeigen, weil ich glaube, dass es Leute gibt, dass es da große Überschneidungen gibt zwischen den Leuten, die gerne Filme gucken und den Sportfilmen, aber oft die Sportfilme...
0: Kommt ja drauf an, wie der Film gemacht ist.
1: Genau,
0: ja.
1: Genau.
2: Genau, und da zeigen wir einmal Arctic Skate von ein paar Girls aus Innsbruck, wo ich mich sehr freue, dass wir den zeigen können. Die sind auch alle Teil von den Bubi-Brettlern. Sehr, sehr cool, dass die das eingereicht haben, freue ich mich sehr drauf. Die Rosa wird wahrscheinlich auch am Start sein und ein kleines Interview geben, da freue ich mich sehr drauf. Und danach zeigen wir noch Forever, ist ein Street-Ski-Film von Leuten aus Finnland, wo ich persönlich mich sehr, sehr drauf freue. Genau, da haben wir die Ehre, dass wir diesen Film zeigen dürfen. Ist meiner Meinung nach wahrscheinlich in den letzten Jahren einer der wohl krassesten Skifilme, die ich so gesehen habe. Ich habe durchaus über die letzten Jahre einige Skifilme gesehen, würde ich mal behaupten. Und ich war einfach sehr verblüfft und sehr, also kaum, ich finde allgemein die ganze Crew dahinter, was für ein Level die produzieren an Skifilmen, ist einfach super schön mit anzuschauen. Das ist, finde ich, auch aus cinematografischer Sicht, das ist einfach sehr, sehr schön. Es ist sehr, sehr clean, ästhetische Shots, sehr, sehr saubere Kameramovements und macht einfach sehr viel Spaß und hat einfach das Level, das sie fahren, ist auch unglaublich. Und
0: genau, die Filme können am 18. Mai, 18.05. im Stadtteil treffen, Stadtteilzentrum Wilten, das ist am Wiltener Platzl dort am Eck da, 18 bis 21 Uhr bei freiem Eintritt gesehen werden. Und ich denke, es ist einfach eine Gelegenheit, sich wieder ins Filme anzuschauen, drüber zu reden, gemeinsam was zu sehen und nicht alleine vor einem Laptop zu sitzen und Auswahl zu kriegen, die
1: genau, man
0: selber ausgesucht hat.
1: Es ist schon ein anderer Abend zu einem Kino. Also es ist jetzt nicht, dass man ins Kino geht und man kennt es aus dem Kino, man geht mit drei Leuten hin und dann kommt man aus dem Kino raus und alle haben zwei Worte miteinander geredet in den letzten drei Stunden, sondern wir haben eben zwei Pausen drin an 20 Minuten, dass man auch zwischendrin einfach genug Möglichkeit hat, um sich mit Leuten auszutauschen. Das heißt, wenn man auch mit Freunden hingeht, das ist nicht so ein Abend, wo man einfach nur still rumsitzt und Dinge anguckt, sondern es ist wirklich ein Abend, wo man auch mit seinen Freunden genießen kann und mit den Freunden reden kann und sich nicht praktisch so ausgeschlossen fühlt, wie man sich manchmal im Kino so einbuchtet.
0: Genau, und wer immer mehr Infos haben will, auf Instagram CultureXFrames eintipseln oder eben es gibt die Website cultureXFrames.art und gibt es ein Newsletter und Infos und googeln und so dem 18. Mai vorbeischauen, das ist dann.
1: Genau, es hängen auch überall in Innsbruck unsere Plakate aus, also wenn man die sieht, da stehen auch nochmal alle Sachen drauf. Wir freuen uns, wenn ihr vorbeikommt.
0: Ja, cool. Ja, ja, wir haben noch 6 Minuten. Ein kurzer Blog möchte ich noch machen, übrigens über das Leo-Kino und über das IFFI, aber das ist, haben wir noch Zeit. Interessieren würde mich eigentlich ein bisschen so die Zukunft. Ich habe jetzt das Festival angefangen, habe zwar Screenings gehabt, schon einige geplant und habe schon allerdings an Wünsche, Hoffnungen, dass das zweitgrößte vom drittgrößten Festival Österreichs wird oder das gibt's so Dinge, wo ihr denkt, das brennt mir, wo so da könnte es hingehen oder das wäre schön, wenn es dorthin gehen würde.
2: Größe, also mir persönlich ist Größe völlig unwichtig. Für mich geht es vielmehr um Qualität als um Quantität. Ich möchte, dass die Leute dort einen Raum finden für Austausch und Inspiration, sei es durch die Filme, aber auch durchs Kennenlernen von deutlich anderen Personen, die man sonst nicht so treffen würde, die eine andere Lebensrealität haben und man vielleicht aus Gespräch mit denen dann ultra viel mitnimmt oder einfach mal interessante Arten und Weisen des Denkens oder andere Arten und Weisen des Denkens. Zum anderen, mir persönlich liegt es sehr am Herzen, das ist auch ein ganz, ganz großer Teil, da haben wir noch gar nicht so drüber geredet, das eine Ziel ist natürlich dieser interkulturelle Austausch, den wir fördern wollen und einen Raum für Inspiration, also für Austausch schaffen. Auf der anderen Seite ist unser Ziel, einen Filmfördertopf zu schaffen, da sind wir gerade dran, müssen natürlich gucken, inwiefern man da die finanziellen Mittel organisiert und ich habe auch schon super, super viele Ideen, wie man da noch weitermachen kann. Genau, der Gedanke dahinter ist, No-Budget-Filmprojekte zu fördern. Also für alle, die den No-Budget kein Begriff ist, es geht da im Grunde genommen um Filme, die man rein aus Leidenschaft macht. Da steckt nicht viel Geld hinterher. Und genau, häufig macht man das mit ein paar Freunden oder Leuten, die man kennt. Irgendjemand hat noch ein bisschen Equipment. Aber dann geht es dann häufig doch darum, vielleicht 500 Euro oder 1.000 Euro zu investieren, sei es alleine Essen für alle Leute, die am Set sind, ein, zwei Linsen ausleihen und schwuppdiwupp ist man bei 1.000 Euro. Und dann überlegt man sich das manchmal dann doch zweimal, ob man das jetzt wirklich machen will, das eigene Geld investieren möchte, für was, was man nur aus Leidenschaft macht, wo gar kein Geld rauskommt. Und genau diese Projekte wollen wir fördern. Das ist das Ziel für dieses Jahr, 1.000 Euro, mal sehen, ob es was wird. Aber momentan der Stand der Dinge bin ich ganz gut gestimmt und mal sehen, genau, und das wäre mein persönliches großes Anliegen, dass wir da hinkommen und dann 1 bis 2 Projekte fördern können, damit dort Geld keine Hemmschwelle für Kreativität und Leidenschaft darstellt.
0: Ja, klingt cool. Was ich ein paar Mal gesehen habe, war so Live-Vertonungen, wo irgendwo so Techno-Menschen oder Bands musizieren und der Film gezeigt wird. Das wird auch ein bisschen was
1: Das wäre sicherlich auch mal eine Idee, bei uns zu zeigen. Wir müssen natürlich den Rahmen finden, den Film und die Künstler. Also, aber wenn sich das ergibt, kann ich mir das auch gut vorstellen bei uns.
0: Was ich langweilig finde, wenn man dann irgendwann aus den 20er Jahren einen Stummfilm vorführt und dann wird dazu musiziert, ja? Das ist aus der Zeit gefallen. Ja? Aber zum Beispiel in den Film, den ich gemacht habe, Pipping Marco, da gibt es eine Band, die eigentlich die Musik gemacht hat, ja? Und die können das live wiederholen, ja. Und es gibt sicher für ganz verschiedene Projekte. Und das wäre wieder so ein Schritt über die Leinwand hinaus, ja. Also, soweit ich das eigentlich ein bisschen verstehe, ist euch die Leinwand ein bisschen zu platt, sondern sollte schon ein Stück Mehrwert haben,
2: ne? Ja, fair. Ja, das ist tatsächlich auch bei dem letzten Film, den wir jetzt noch zeigen werden, im Stadtteatr Wilden, ist auch tatsächlich eine Szene dabei, wo relativ viel Techno hinterlegt ist, und was durchaus auch nochmal was ganz, ganz anderes ist. Und da könnte man genauso überlegen, ob man das dann irgendwann in ein Live-Set überfließen lässt oder so. Möglichkeiten gibt es extrem viele und das macht mir tatsächlich auch ganz viel Spaß.
0: Ja, Techno-Scheiße geht immer, ja. Ja, das war die Sendung Film ab. Vielleicht noch kurzen Blog dazu. Vom 2. bis 8. Juni ist das IFI, das Internationale Filmfestival Innsbruck, wieder in Innsbruck am Start. Und die nächste Filmsendung am 2. Juni wird wahrscheinlich von der Anna oder von mir immer gemacht, wenn ich da auf Urlaub bin. Und ansonsten laufen im Leo Kino Cinematograf eine ganze Reihe von wunderbaren Filmen. Heute läuft zum Beispiel Rose und auf das Programm reinschauen, ins Kino gehen und oder zu dem Culture X-Frames Filmfestival am 18. Mai gehen und Filme anschauen. Danke fürs Kommen.
2: Ja, ich danke dir vielmals für die Einladung.
0: Ja, gerne.
2: Die Stunde ist jetzt wirklich geflogen.
0: Ja, für mich hat super passt, für euch auch und für die Hörerinnen und Hörer genauso.
1: Ich freue mich, wenn ich einige von euch vielleicht beim nächsten Event sehen kann.
2: Genau, ja. Und falls ihr noch irgendwelche Infos haben wollt oder irgendwelche Fragen habt, schreibt uns gerne. Nochmal,
0: Infos auf Instagram, CultureXFrames oder die Website culturexframes.art oder googeln und sonst am 18. Mai in Stadtteil Treffen Wilden gehen, 18 Uhr bis 21 Uhr, Filme bei freien Eintritt und super Event. Und jetzt gibt's noch etwas Musik von Portugal.

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1: 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Willkommen bei Radiodispositiv. An den Mikrofonen begrüßen euch diesmal meine Sendungsgäste Leo Zehender und Leo Hemmetsberger sowie der unerlässliche Herbert Gnauer. Für die heutige Sendung habe ich mich außer Haus begeben und sitze hier im Proberaum des Monday-Orchesters. Wer oder was das ist, ist vielleicht in einer der künftigen Sendungen zu erfahren. Was ich auch noch eingangs festhalten möchte, diese Sendung ist vorproduziert. Wir schreiben heute den Tag nach der Arbeit, den 2. Mai 2026. Und es könnte sein, dass unser Wissensstand zum Zeitpunkt der Erstausstrahlung bereits ein historischer ist. Das eigentliche Thema unseres launigen Beisammenseins sind die 13. Nächte der Philosophie, die Mittwoch 27.05. bis Sonntag 31.05. in Wien, Linz und Innsbruck stattfinden werden. Also es werden 5 Nächte lang wird philosophiert, was das Zeug hält. Leo Zehender, Philosoph und Jurist, Lehrer an einer berufsbildenden höheren Schule und neben der philosophischen Praxis auch als Publizist tätig. Näheres ist im Internet unter philosophischepraxis.at auch zu erfahren. Würdest du dich mit dieser Vorstellung zufrieden geben?
2: Ja, natürlich. Das passt absolut.
1: Könnte ja sein, dass du etwas hinzuzufügen hättest. Schwerpunktmäßig widmest du dich Fragen der feministischen Philosophie und beschäftigst dich zentral auch mit dem Thema Alter und Emanzipation aus philosophischer, soziologischer, historiografischer und pflegewissenschaftlicher Sicht. In diesem Zusammenhang ist auch jüngst ein Buchmanuskript fertig geworden, habe ich deiner Website entnommen.
2: Das ist hochinteressant, nur jüngst stimmt nicht ganz. Das war mein erstes Buch, das ich tatsächlich im Fakultas, ja, Universitätsverlag, herausgegeben habe, beziehungsweise es dort erschienen ist. Es hatte sogar die Ehre, die Reihe Pflegewissenschaft einzuleiten. Und das ist keine Wiedergabe meiner Dissertation. Ich habe ja auch eine Dissertation geschrieben über das Alter. Aber natürlich hängt es damit inhaltlich zusammen. Und ich habe über das Thema Alter dann immer wieder auch kleinere Beiträge in Sammelbänden oder in der Österreichischen Pflegezeitung etc. Verfasst.
1: Dann solltest du deine Website vielleicht bei Gelegenheit mal adaptieren und aktualisieren.
2: Okay, werde ich machen.
1: Ich kann dich trösten, du bist nicht der erste Sendungsgast, der einen derartigen Auftrag bekommt.
2: Tatsächlich.
1: Bist du als Jurist auch noch tätig in irgendeiner Form oder ist das eine Vorstufe gewesen?
2: Nein, bin ich nicht mehr. Das Jusstudium war mein Broterwerbsstudium, wenn man so will. Ich hatte leider nicht das Glück, einen wohlhabenden Vater oder eine wohlhabende Mutter zu haben. Und von daher war es für mich klar, ich muss zunächst einmal und möglichst schnell etwas studieren, wo ich dann auch Geld verdienen kann. Bei der Philosophie ist das weit schwieriger. Alle wollen Universitätsprofessor oder Professorin werden. Und wenn man das nicht wird, ist es nicht ganz leicht, auch als philosophischer Praktiker nicht ganz leicht. Ein bisschen etwas kann man da schon verdienen, aber mein Leben wäre ein sehr studentisches, wenn ich nur von dem Einkommen leben hätte müssen.
1: Das heißt, von Sicht des Einkommens her, wenn man ja immer sagt, vor Gericht ist man in Gottes Hand, sagen sogar Atheisten. Vom Einkommen her ist es dann doch eine sichere Angelegenheit. Juristen verdienen ja an vielen Sachen mit.
2: Ja, das ist überhaupt keine Frage. Ich gebe zu, heute würde vielleicht ein junger Mann dann Betriebswirtschaftslehre oder so studieren, das ist auch immer gut. Ja. Damals war es noch so, ich bin auch ein durchaus ironischer Mensch, ja, wenn man keine großartigen Talente hat oder so, ja. Also Jusstudium, man muss fleißig sein, aber das bringt man schon zusammen. Ja. Und von daher war ich auch schnell fertig. Ich war in 9 Semester fertig und habe dann erst begonnen, mir viel Zeit zu lassen und viele Jahre auch Philosophie und Politikwissenschaft zu studieren.
1: Was kann man sich unter feministischer Philosophie vorstellen?
2: Ich kann sagen, warum ich damals, vielleicht ist es heute anders, aber wahrscheinlich einer der wenigen männlichen Philosophiestudenten war, die sich gut in der feministischen Philosophie ausgekannt haben. Ich hatte nämlich die Idee, und da bin ich bis heute stolz darauf, die habe ich nicht irgendwo gelesen, dass das Thema Alter und das Thema Geschlecht, dass die sehr, sehr große Ähnlichkeiten haben. Ja? Wann fällt dir dein Geschlecht auf oder dein Alter auf? Normalerweise wacht man nicht auf und sagt, juche, ich bin ein Mann oder juche, jetzt bin ich 27 Jahre alt, sondern es fällt dann auf, wenn es Schwierigkeiten gibt. In jungen Jahren, wenn du zu jung bist, dass du dir gewisse Filme noch nicht anschauen kannst oder schon um 9 Uhr zu Hause sein musst. Und das ist beim Geschlecht sehr ähnlich. Auch das Geschlecht ist relativ, genauso wie das Alter. Eine 50-jährige Universitätsprofessorin ist durchaus jung. Eine 50-jährige Frau, die im Verkauf tätig ist, gehört bereits zu den reiferen Semestern und läuft Gefahr, dass man sie kündigen wird. Also das ist alles ganz relativ. Und besonders jung ist man, wenn man unter 70 Notenbankchef wird. Da gilt man als Benjamin. Also von daher war es wirklich diese Ähnlichkeit, die mich dazu gebracht hat, mich mit dem Thema Feminismus zu beschäftigen.
1: Also es geht um eine philosophische Betrachtung der gesellschaftlichen Realität.
2: So ist es, ja. Also für mich ist Philosophie schon immer etwas auch sehr Politisches und Aktuelles. Ja, natürlich habe auch ich meinen Platon gelesen und so, das ist schon klar, und meinen Kant, aber wirklich bedeutungsvoll ist es nur dann, wenn das quasi Stimmen aus der Vergangenheit sind, die wir heute noch brauchen können. Das ist also mein Zugang zur Philosophie.
1: Insofern würde ich auch Platon und Kant ihre aktuelle politische Bedeutung nicht absprechen.
2: So ist es, ja.
1: Leo der Andere, Hemetsberger, Sprecher, Musiker und Philosoph, am liebsten alles gleichzeitig.
3: Richtig, in Kombination derzeit mit einer wunderbaren Geigerin, mit der Maria Salomon, das Projekt, wo wir philosophische Tonreisen machen, das heißt meditative Musik mit Hang und auf der anderen Seite eine elektronische Violine. Da gibt es ein Konzept dazu und insofern, ja, am liebsten verbinde ich das miteinander. Und eine meiner Aufgaben, die ich mir zugeteilt haben lasse, ist, dass ich Obmann der Gesellschaft für angewandte Philosophie geworden bin und deshalb seit 12 Jahren, vorher hat 2 andere gemacht, die Nächte der Philosophie organisiere, die auch heuer wieder, wie du sagst, stattfinden werden, und zwar in Innsbruck, in Linz und in Wien. Das heißt, wir breiten uns aus.
1: Auch du betreibst eine philosophische Praxis. Nähere Details dazu ebenfalls im Internet unter www.philprax.at.
3: Genau. Also einer der aktuellen Schwerpunkte, die ich habe, ist Ethik in der KI. Das heißt, ich bin dort in Seminaren und Vorträgen unterwegs, um für die öffentliche Verwaltung, aber auch für Organisationen einfach das Thema der Large Language Models und die problematischen Situationen und Gegebenheiten, die sich aus Anthropomorphismen, das heißt, dass die Maschinen vorgeben, so etwas wie Menschliches zu sein, ergeben können. Das sind sozial, aber auch gesellschaftlich ganz, ganz brennende Fragen. Für die Nächte der Philosophie habe ich mir aber ein ganz anderes Thema ausgesucht. Ich werde da selber auch einen kleinen Vortrag machen, gemeinsam mit der Musik, mit Maria Salomon. Das heißt, mein Thema heißt heuer die Ethik der Verletzlichkeit. Aber vielleicht kann ich da noch ein bisschen was dazu sagen. Hauptsächlich bin ich ja heute hier, um die anderen Teilnehmerinnen und Teilnehmer zu promoten und die Hörerinnen und Hörer darauf hinzuweisen, wo sie überall hingehen sollen. Insofern ist die Fähigkeit, sich bilozieren zu können, das heißt gleichzeitig an mehreren Orten zu sein, für die Nächte der Philosophie nicht von Nachteil.
1: Na, das ist ja wohl eine der grundlegenden Anforderungen für Philosophen und Philosophinnen. Das Zentrum der philosophischen Nächte in Wien ist definitiv das Dorf.
3: Richtig, das Zentrum ist das Dorf. Ich möchte aber, so wie sich Veränderungen auch im Politischen manchmal von der Peripherie aus ergeben, mit der Peripherie beginnen. Und was mich ganz besonders freut, ist, dass Innsbruck heuer unter der Organisation von Gerd Forcher wirklich sehr, sehr spannende Beiträge hat. Wenn ich da kurz was dazu sagen darf, Gerd Forcher macht am 27. einen Spaziergang zum Thema Phänomenologie und danach wird es einen wunderbaren Abend geben im Domcafé. Nämlich werden dort Christian Kanzian zu der Fragestellung, was Philosophie überhaupt ist und wozu sie gut sein soll, sprechen. Danach wird Noah Jennewein das Erhabene, das heißt politische und ästhetische Perspektiven beleuchten, und Winfried Löffler wird die Frage stellen, warum sind Witze überhaupt witzig, das heißt Sprachphilosophie des Humors ist sein Thema. Das heißt, wer am 27.05. er zuerst spazieren gehen möchte und danach viel Brainfood im Café Dom konsumieren möchte, ist herzlich eingeladen, dorthin zu gehen, beginnt um 17.15 Uhr, der Spaziergang ist schon am Nachmittag und endet spätnächtens, wie die Nächte halt so sind.
1: Gerd Forcher ist ein Vertreter der These, dass so richtiges Denken eigentlich nur im Gehen möglich ist?
3: Ja, das stimmt. Einerseits und andererseits wird er am 28. in Hall zu dem Thema Die Kunst zu leben angesichts des Todes gemeinsam mit Ingrid Mart und Christoph Gabel im Hospizhaus in Hall, im Hospizcafé eine Veranstaltung machen. Also das Gehen geht ja irgendwann auch auf ein Ende zu und insofern ist es ganz gut, dass man sich mit diesem Ende philosophisch auch ein bisschen beschäftigt.
1: Die Kunst zu leben angesichts des Todes, Untertitel, ein Trialog zu sterben, leben und dem Umgang mit beiden in Kooperation mit der Tiroler Hospizgemeinschaft.
3: Genau, und die letzte Veranstaltung findet am 30. dem Samstag statt. Da werden dann Sonja Dörfler und Gebhard Oberlechner einen Spaziergang im Schlosspark Amras durchführen zu dem Thema glücklich und zufrieden. Als Fragestellung oder als Lebensprinzip? Das wird sich im Gehen herausstellen.
1: Sind schon mal einige sehr unterschiedliche Ansatzpunkte im philosophischen Denken.
3: Ja, das ist uns bei den Nächten ja auch ganz wichtig. Das heißt, die Teilnehmerinnen und Teilnehmer können frei ihre Themen suchen. Manchmal ergeben sich Schwerpunkte im Hinblick auf aktuelles Geschehen. Darum freue ich mich jetzt, dass der Leo das Thema Pazifismus sich ausgesucht hat. Aber es werden auch metaphysische oder existenzialistische oder epistemologische Themen oder einfach Themen im Hinblick auf Popkultur philosophisch betrachtet.
1: Vielleicht fahren wir mit dieser Einkreisung Wiens weiter fort und wandern nach Linz.
3: Das ist eine sehr gute Idee. In Linz wird an zwei Tagen etwas stattfinden, nämlich am 28. und am 29., also am Donnerstag 28.05. und Freitag 29.05. Ich beginne mit dem 28.05., dann werden Alexandra Gossetti und Adelheid Heinzel zum Thema Geschichten erzählen im Kepler-Salon. Narrative, Storytelling, Geschichten von Homer bis aktuelle Promi-Ereignisse All das bewegt uns Menschen, Geschichten, die das Leben schreibt oder Geschichten, die wir ins Leben schreiben. Dazu werden Alexandra und Adelheid in Linz sprechen.
1: Genauer gesagt in Rathausgasse 5.
3: Im Kepler-Salon, wer den in Linz in Oberösterreich kennen sollte. Und am Tag darauf wird um 19 Uhr Lorenz Homolka die ästhetische Wende im Denken betrachten. Lorenz macht ja zwei Veranstaltungen heuer. Er wird jetzt nicht nur in Linz vortragen, sondern er lädt auch interessierte Teilnehmerinnen und Teilnehmer ein. Und da landen wir jetzt gleich in Wien. Die erste Veranstaltung, die heuer im Zuge der Nächte in Wien stattfindet, ist ein Spaziergang im Kunsthistorischen Museum zu Sinn und Sinnlichkeit. Auch das macht der Lorenz Homolka.
1: Aber ich würde doch ganz kurz noch in Linz gern bleiben und die Frage stellen, hat eine ästhetische Wende im Denken stattgefunden? Also schon öfter mal, aber so in letzter Zeit.
3: Dazu bitte nach Linz gehen und den Lorenz fragen.
1: In Wien angekommen sind wir, ja, vielleicht gleich mal bei deinem Thema, Leo. Also ja, Leo Zehender. Ja. Du hast den Pazifismus ausgesucht, ein schwieriges Thema, insbesondere in Zeiten wie diesen, wo wir so von Krieg umgeben, ist jetzt vielleicht ein bisschen übertrieben, aber doch, es sind durchaus sehr ernstzunehmende Konflikte im Gange, mehr als sonst, heftigere als sonst, und die Gefahr zur Eskalation ist groß. In solchen Momenten ist es schwierig, nach Pazifismus zu rufen und ihn zu vertreten, während der Rest der Welt eigentlich eine Militarisierung, um nicht zu sagen schon fast Mobilmachung, betreibt.
2: Ja, da gebe ich dir sofort recht. Das ist aber auch der Grund, warum mich dieses Thema interessiert. Ich bin im Grunde meines Herzens doch eher ein politischer Mensch, ja, und ich darf ein Beispiel bringen. Vor 2 Jahren habe ich auch einen kleinen Vortrag in den damaligen Nächten der Philosophie gehalten, der übrigens sehr gut besucht war, und das war das Thema Israelkritik und Antisemitismus. Das war genau damals das Thema. Und ich habe mich diesem Thema sofort angenommen. Und heute habe ich das Thema etwas breiter aufgestellt und mich sowohl historisch als auch organisationsgeschichtlich, ideengeschichtlich mit dem Thema Pazifismus beschäftigt. Ich kann auch sagen, warum. Ich leugne meine Gefühle in keinster Weise. Also ich bin nicht der Philosoph, der da nur rational im Elfenbeinturm lebt. Ganz im Gegenteil. Ich gehöre zu jenen Menschen, die sich tierisch ärgern können über gemeine Artikel, die ich in Zeitungen lese, über blödsinnige Expertengespräche im Fernsehen, wo irgendwelche selbsternannten Experten uns nachher den Ukraine-Krieg oder die Verbrechen der Russen erklären, sondern ich bin jemand, ja, den das stört. Insbesondere hat mich das Wort Lumpenpazifisten gestört, das im Spiegel genannt wurde und dann immer wieder wiederholt wurde, auch von zweit- und drittklassigen Journalistinnen und Journalisten in Österreich. Ja, das war mein Ärger zunächst einmal. Und meinen Ärger reagiere ich sehr gerne dadurch ab, dass ich mich einmal einlese, einmal selber schlau mache und mir diesbezüglich eine Meinung bilde. Und meine Zuhörer und Zuhörerinnen, am 28. Mai lade ich einfach dazu ein, hier mitzudenken, mitzudiskutieren und vielleicht auch Gegenpositionen zu vertreten. Das gehört für mich ganz selbstverständlich zu jeder philosophischen und auch politischen Diskussion dazu. Also das wäre so ein erster Antwortversuch. Du musst mir sagen, wenn ich zu lange rede, ja, das ist leider bei mir manches Mal der Fall. Ja.
1: Ich würde sagen, das ist sozusagen berufsimmanent.
2: Das ist offensichtlich berufsimmanent, ja, das stimmt natürlich.
1: Lumpenpazifismus, da hat schon ein Paradigmenwechsel stattgefunden, weil Vor einigen Jahren galt Pazifismus in gewissen Kreisen zumindest als, wie soll ich sagen, utopische Spintisiererei und ja, nicht ernst zu nehmen. Aber im Augenblick ist das eine weit feindseligere Haltung. Also Lumpenpazifismus, ja, das ist so irgendwo so am Volksverräter, würde ich sagen, schon mal hart dran.
2: Genau.
1: Die Polarisierung ist also weiter fortgeschritten und heftiger geworden. Siehst du da einen Weg, dass man irgendwie wieder aufeinander zukommen kann?
2: Also ich habe keinen Königsweg, aber jeder und jede, ja, sollte sich dort, ja, wo sie in der Lage ist, ja, zur Meinungsbildung beizutragen, ganz bewusst hier einmischen. Uns muss klar sein, dass jeder Krieg im Frieden beginnt, wie gerecht oder ungerecht der Frieden sein mag. Und von daher ist diese verbale Aufrüstung, die es leider in den deutschen Medien gibt und ich nehme an auch international gibt, ja, das ist bereits eine Form, ja, von vielleicht nicht heißen Krieg, aber von ideologischem Krieg. Im Krieg funktioniert alles nach der Befehlslogik. Da wird nicht diskutiert. Jeder Krieg ist etwas enorm Undemokratisches. Und mir fällt auf, und nicht nur mir, da sind auch andere kluge Leute schon drauf gekommen, ja, dass dieses Schwarz-Weiß-Denken, ja, dieses, wo es ganz klar ist, ja, wer sind die Guten, das sind natürlich immer wir, und wer sind die Bösen, ja, dass das bereits die erste und ganz, ganz wichtige Stufe hin ist zu einem tatsächlichen Krieg und Waffengewalt. Und von daher glaube ich, dass der Pazifismus sehr, sehr zeitgemäß ist. Auch wenn der Stefan Zweig schon im Jahr 1917, ja, in der ihm eigenen, auch ironischer Art festgestellt hat, der Pazifismus ist nie zeitgemäß. Im Frieden ist er überflüssig und in der Kriegszeit ist er hilflos oder wahnwitzig. Ja. Zweig wusste, dass das nicht so ist. Das war pointiert formuliert. Der Pazifismus muss in Friedenszeiten beginnen, weil ich kann heute alles sagen. Das ist nicht für alle Leute so. Ich kann heute dieses Referat halten oder am 28. Mai halten im Dorf. Ich würde mich niemals trauen, mein Referat in Moskau zu halten. Abgesehen davon, dass ich kein Wort Russisch spreche. Ja? Aber wir können natürlich leicht aus der österreichischen, aus der Wiener Kaffeehausperspektive, ja, jetzt so Konflikte analysieren, etc. Uns muss aber klar sein, dass wir nicht mutig auf Kosten anderer sein dürfen. Und von daher stört mich auch tatsächlich dieses Russland-Bashing, das es da permanent gibt, auch von Leuten, die hohe akademische Ausbildungen haben, ja. Ich kann das, um ehrlich zu sein, nicht mehr lesen. Ja? Und ich bin, sage ich auch gleich dazu, ich bin kein Putin-Versteher. Das ist das Nächste, so ein Begriff. Wenn man irgendetwas sagt, was von der Einheitsmeinung ablenkt, ja, vielleicht etwas tiefer versucht, hineinzugehen in den Konflikt, dann wird man als Putin-Versteher abgekanzelt.
1: Andererseits ist nicht zu leugnen, dass Russland in diesem Konflikt eindeutig der Aggressor ist. Wenn man jetzt Krieg als ein Scheitern des Pazifismus versteht, wie wäre dem entgegenzutreten, wenn die Aggression bereits passiert ist? Also wie wäre ein Pazifismus des Angegriffenen zu verstehen? Wäre das denkbar?
2: Ja, natürlich ist das denkbar. Es ist ja, um es vielleicht so zu formulieren, das Erste, du kennst, und alle unsere Zuhörer und Zuhörerinnen kennen das Zitat, das Erste, das im Krieg stirbt, ist die Wahrheit. Ja? Wir haben keine Ahnung, wir wissen es nicht, wie die Mehrheit der Menschen in der Ukraine denkt. Wir wissen es schlicht und einfach nicht. Ja, die wir vorgeführt bekommen in den Medien, bei den Interviews und so, ja, Die erzählen im Großen und Ganzen genau das, was ihr Präsident erzählt. Nämlich, wir brauchen mehr Waffen, stärkere Waffen. Ja? Gleichzeitig wissen wir aber nicht, was die Menschen oder ein großer Teil der Menschen tatsächlich will. Jetzt kann man sagen, naja, und das ist nur ein kleines Beispiel, ja, in Österreich, vor allem in Wien, fahren sehr viele ukrainische Autos herum. Und darin sitzen keineswegs nur Frauen oder Greise, sondern durchaus auch Männer, die im kriegsfähigen Alter sind. Und die es sich offensichtlich leisten konnten, sich von dieser

0: Ich weiß nur nicht, wie es ihnen quasi im Land selber geht. Ja? Und das ist das große Problem, dass jeder Krieg, auch wenn er von demokratischen Staaten geführt wird, autoritäre Komponenten hat. Und von daher bin ich nicht so pessimistisch und ich gebe dir vollkommen recht. Normalerweise das Freundlichste, was man Pazifisten zuordnet, ist, dass sie ein bisschen, du hast es gesagt, glaube ich, illusorisch sind oder naiv sind, das ist das Freundliche. Ja? Und dann kommt der Vaterlandsverräter und so. Ja? Also ich glaube nicht, dass man sagen kann, der Pazifismus hat nicht funktioniert und deswegen gibt es Krieg. Ja? Also die Kriegsgründe, und das wäre ein eigenes Thema, ja? Die muss man sich sehr, sehr genau anschauen. Vielleicht darf ich einen Namen nennen, der leider in Österreich vollkommen untergegangen ist. Das ist ein gewisser Alfred Fried, der übrigens ein Mitarbeiter und Mitkämpfer von der viel berühmteren Bertha von Suttner ist, der auch tatsächlich 5 Jahre nach ihr oder 6 Jahre nach ihr auch den Friedensnobelpreis erhielt und der sich mit den damaligen Pazifistinnen und Pazifisten schon sehr kritisch auseinandersetzt und sagt, wir bräuchten eigentlich einen wissenschaftlichen Pazifismus. Der Magier, das ist Beginn des 20. Jahrhunderts gewesen, der mag ein bisschen Anleihe genommen haben an dem wissenschaftlichen Sozialismus, der damals in der Sozialdemokratie und so weit verbreitet war. Er ist mit der Idee aber gleichzeitig auch zum Stammvater, wenn man so möchte, der Friedensforschung geworden. Das heißt, tatsächlich müssen wir uns sehr, sehr genau beschäftigen, was passiert im Frieden, was ist alles letztlich kriegstreibend, und das beginnt schon im Alltagsleben. Sie kennen alle, oder du kennst diesen berühmten lateinischen Spruch, si vis pacem, para bellum. Ja? Wer den Frieden will, der bereite den Krieg vor. Das ist ein vollkommener Schwachsinn. Übrigens viele, auch der Karl Marx hat das schon kritisiert. Aufrüstung, ja, wofür die immer gut sein soll, ja, aber für den Frieden mit hoher Wahrscheinlichkeit nicht. Und zwar aus dem einfachen Grund. Eine Aufrüstung richtet sich ja immer gegen einen potenziellen Gegner. Und der empfindet das nicht besonders friedlich oder seiner Sicherheit gemäß, sondern ganz im Gegenteil. Und was macht der nachher? Der rüstet ebenfalls wieder auf. Das ist diese berühmte Rüstungsspirale. Und da könnte ich lange dazu sprechen. Also mich ärgert das oft bei sogenannten Experten. Ja? Heute wird die Zeit des Gleichgewichts des Schreckens, ja? Also NATO gegen Warschauer Pakt, ja? Diese Zeit wird heute total romantisiert. Ja? Letztlich haben die Menschen mehr Glück als Verstand gehabt, ja? Dass es nicht damals schon einen dritten Weltkrieg und einen Atomkrieg gab.
1: Meines Wissens waren wir zumindest einmal wirklich haarscharf vor einer Atomkatastrophe. Das war eigentlich nur der Besonnenheit eines russischen Offiziers zu danken, der die Anzeigen der Instrumente nicht geglaubt hat, und er hatte recht.
0: Exakt. Das ist dieser berühmte Fall, der in der Literatur immer wieder zu Recht auch behandelt wird. Ja? Und von daher beginne ich da mit meiner Kritik. Ja? Also ich würde mich nicht sicherer fühlen heute in Deutschland, wobei ich oft in Deutschland bin, ja? Weil ich Freunde habe, meine Frau Verwandte hat und so. Ja? Aber diese zusätzlichen Milliarden, die sie hier jetzt in die Aufrüstung stecken, um ganz offen und ehrlich zu sein, ja, vor denen würde ich mich eher fürchten. Ja. Das heißt, es geht darum, dass man alles, was dem Frieden dienlich ist, ja, alles da hinein investiert und sich nicht von dieser Kriegslogik, ja, die so alltagstauglich zu sein scheint, von dieser quasi verirren lässt.
1: Die Demokratie ist im Kriegszustand ganz selbstverständlich außer Kraft gesetzt in weiten

0: feststellen, es finden keine Wahlen statt. Heere an sich sind keine demokratischen Veranstaltungen, sondern streng hierarchische. Was soll man der Ukraine jetzt raten zu tun, außer sich zu verteidigen? Soll man sie darin unterstützen oder soll man sich heraushalten? Was wäre der pazifistische Standpunkt?
1: Also mir fällt da sofort wieder ein, und ich hoffe, das stört nicht, wenn ich da immer wieder Literatur nenne, aber der Hemingway. Also der Hemingway war weit davon entfernt, ein Pazifist zu sein. Aber eines ist ihm aufgefallen. Er hat gesagt, einen Verteidigungskrieg gibt es überhaupt nicht. Weil ein Verteidigungskrieg muss sofort in einen Angriffskrieg übergehen, anders funktioniert militärische Verteidigung nicht. Daraus kann man auch schließen, dass all das, ja, was in den letzten Jahren in Zusammenhang mit der Ukraine auch in Deutschland diskutiert wurde, was sind Angriffswaffen, was sind Verteidigungswaffen, das ist alles Holler. Ja? Das ist wirklich Holler. Und meine Position, und die relativiere ich gerne, ja, meine Position richtet sich ein bisschen, und da darf ich jetzt in meinen Schummelzettel nachschauen, ja, Eugen Drewermann heißt er, ein großer deutscher Pazifist, ja, der Theologe ist, dazu kann ich dann vielleicht noch etwas sagen, zur Ideengeschichte des Pazifismus, da spielen auch religiöse Kräfte immer eine große Rolle, ja, und der in einem Interview folgenden Gedanken andeutet: Wenn wir für Waffenlieferungen sind, ja, letztlich bedeutet das, dass diese Waffen dann auch von ukrainischen Soldatinnen und Soldaten eingesetzt werden müssen. Das heißt, wie wir uns schon einig waren, dass in jedem Krieg, auch wenn Demokratien einen Krieg führen, es nicht demokratisch zugeht, ja, werden die dann gezwungen, noch länger Krieg zu führen. Mit all dem, ja, was ich niemals möchte. Ja. Also von daher bin ich ganz klar gegen Waffenlieferungen.
0: Gezwungen oder ermächtigt?
1: Das ist jetzt ein schönes Sprachspiel. Ja. Da mag es solche geben, ja, die sagen, ja, zum Glück haben wir jetzt die Leopard-Panzer. Ja. Und es wird wahrscheinlich auch andere geben, ja, denen es vielleicht lieber wäre, dass sie weder jede Nacht durchschlafen können, nicht permanent von Bomben und Raketen bedroht sind, ja, und ihnen diese 20% des ukrainischen Staatsgebietes, das momentan von der Russischen Föderation in etwa besetzt ist, ja, ziemlich gleichgültig sind. Ich bringe wieder ein anschauliches Beispiel. Ja. So sehr ich Vorarlberg schätze, ja, aber Vorarlberg liegt in etwa 800 Kilometer oder 700 Kilometer von Wien entfernt. Ja. Und natürlich, der Vergleich ist jetzt ironisch. Ja. Ich möchte die Schweizer Armee nicht mit der Armee der Russischen Föderation vergleichen. Aber sollten die Schweizer Vorarlberg annektieren, ja, bin ich dagegen, dass da auch nur ein Schuss fällt, ja, dann ist Österreich halt ein bisschen kleiner und die Sache hat sich gehabt. Ich würde niemals die Gesundheit von anderen Personen oder gar meine eigene aufs Spiel setzen, dass Vorarlberg bei Österreich bleibt.
0: Ja, aber dann hätte sich das Recht des Stärkeren durchgesetzt und es steht ja auch nirgendwo, dass es damit dann sein Bewenden hat. Das ist ja die große Furcht. Dass das ein Expansionsgelüste ist, das nicht so schnell aufhören wird und die Zielrichtung schon sehr plausibel erscheint, also so in Richtung Baltikum und dann vielleicht weitergehend in andere Teile Europas.
2: Was ich jetzt an den Ausführungen vom Leo spannend finde, ist sozusagen, dass der Pazifismus ja in den Friedenszeiten beginnt. Das heißt, was sind präventive Maßnahmen? präventive Maßnahmen, die gesetzt werden sollten, um quasi gar nicht in diesen Zustand hineinzukommen. Und dabei klammere ich jetzt dann diese Aggression, die von einer Seite kommt, klammere ich bewusst aus. Das heißt, man versucht einfach einen gewissen Status des Miteinanderlebenwollens und Nebeneinanderlebenwollens zu kultivieren. Das funktioniert solange, wenn ich es jetzt bipolar sehe, solange beide Seiten wollen. Wenn eine Seite das nicht mehr will, dann sind dem Pazifismus natürlich auch bestimmte Grenzen gesetzt und das ist für mich die Verteidigung von, wie auch immer man zu den Begriffen steht, nationaler Souveränität oder Kultur oder Sprache oder Formen des Miteinanders oder Formen der Regierungsform, auf die man sich geeinigt hat, dann doch schon etwas, wofür ich Verständnis habe, dass Menschen über ihr subjektives Befinden hinaus gewillt sind, die Freiheit im Leben vorzuziehen. Das klingt jetzt auch wieder sehr sozusagen polemisch, ist es aber. Das heißt, ich glaube, dass es von der Motivationslage für viele Menschen in der Ukraine, und das ist ja das Schöne an einem philosophischen Diskurs, dass wir unterschiedliche Meinungen haben, eine ganz große selbstverständlich ist, wenn sie angegriffen werden, dass sie sich dagegen verteidigen. Und dann hat der Pazifismus eigentlich seine Zeit vorher gehabt und ist aus ihrem Verständnis heraus notwendig, dass ihre Form der Freiheit auf eine andere Art und Weise zu verteidigen. Und das kann auch mit Waffengewalt sein. Insofern finde ich spannend, wenn ich da kurz überleiten kann, zu anderen Vorträgen, und das ist ja eben auch das Spannende an den Nächten der Philosophie, dass wir die haben. Die Regula Stempfli, die auch schon seit vielen Jahren bei den Nächten dabei ist und die auch schon zu Gast war im Radiodispositiv, hat sich heuer das Thema genommen, Krieg, Porno und die strategische Macht der Narrative. Das heißt, auch das, was wir hier jetzt haben, sind Geschichten, sind Herangehensweisen, die Versprachlichungen, du hast auf das Sprachspiel hingewiesen, als du Herbert ihn quasi sozusagen vor eine Entscheidung gestellt hast, mit welchem Begriff wir jetzt weiterarbeiten. Das heißt, wir kommen nicht darum herum, uns mit dem Thema Sprache zu beschäftigen und in dem Wort kann eine Liebes- oder kann auch eine Kriegserklärung drinnen stecken. Insofern finde ich spannend, dass sie sich dieses Thema gesucht hat. Wir haben auch den Martin Kerschbaumer, der am 29.05. Führer und Verführer, Macht und Ohnmacht durch die Sprache. Dort wird er auf dieses Thema auch noch genauer eingehen. Vielleicht nur als kurzes Zwischenstatement zu einigen anderen Veranstaltungen, die wir haben. Im Café Korb finden heuer auch wieder zwei Veranstaltungen statt. Der Alfred Fabegan wird am 27.05. zum Wechselspiel oder zur gegenseitigen Unterstützung praktischer Philosophie und Psychotherapie sprechen. Und Monika Vogolle um 20.30 Uhr nimmt sich des Themas Liebe und Beziehung an. Das heißt, dass wir nicht nur die schwierigen Kriegsthemen haben, sondern was Liebe und Beziehung betrifft, auch andere Schwerpunkte setzen, der an diesem Abend noch einen ganz besonderen Abschluss hat, nämlich es wird sich sogar ausgehen, naja, knapp, aber doch um 20.30 Uhr Liebe und Beziehung bei der Monika Vogolle zu hören und dann um 22 Uhr im Dorf Anagios entweder oder, warum Kierkegaard Tinder löschen würde. Und alle haben sozusagen die Vorträge, über die Schwierigkeit zu lieben von Anagios die letzten Jahre schon genießen können in drei Teilen. Und diesmal schaut sie sich an, was würde denn Kierkegaard zu den neuen Dating-Plattformen sagen. Denke ich mir, ist auch ein ganz spannender Ansatz. Nicht, ja.
0: Eine sehr grundlegende Frage wirft Lies Hirn auf, die ich schon auch in diesem Zusammenhang sehen würde. Sie lautet, sind wir noch zu retten?
2: Genau, das ist eine Veranstaltung, die macht sie mit dem Markus Mersitz gemeinsam im Café Schopenhauer, wo dann später am Abend auch Eva Seele zu Angst sprechen wird. Und die Frage, ob wir noch zu retten sind, die Liz publiziert auch sehr stark zu kontroversiellen Themen in ihren Büchern in den letzten Jahren, wo es um Maskulinität geht einerseits. Und ich denke mir, dass die Frage, wenn Hegel geschrieben hat, dass die Philosophie erst im Anbruch der Dämmerung sozusagen die Eule ihren Flug erhebt, kommen wir als Philosophinnen und Philosophen immer zu spät und vielleicht sind wir doch noch zu retten, spannender Ansatz. Mal schauen, was bei der Diskussion herauskommt.
0: Es ist ja eine Frage, die sozusagen zwischen Fragestellung und verzweifeltem Aufruf irgendwo changiert, zurzeit jedenfalls.
2: Ja, und deshalb möchte ich auch auf den Vortrag von Wolfgang Schweiger hinweisen, am 29. Tax the Rich. Das ist ja auch ein Schlagwort von Rutger Bregmann, der als Historiker ja in Davos für ziemlichen Wirbel gesorgt hat und auch in seinen nachfolgenden Publikationen immer wieder den Finger auf die Wunden gelegt hat. Und ich denke mir, dass wir mit den ganzen wahnsinnigen Tech-Firmen aus Amerika, die ja sehr stark in diese ganze Kriegstreiberei aus Profitinteressen mit einstimmen, dass das da schon ganz wichtig ist, weil wir einfach ein unglaubliches Ungleichgewicht haben zwischen dem, was Vermögensanhäufung betrifft. Der Elon Musk nähert sich ja jetzt dem Euro-Billionär, und zwar im wirklichen Sinne zu. Und meine Hoffnung besteht, dass die Amerikaner dann vielleicht doch irgendwann aufwachen und so wie sie die Eisenbahnmonopole und die Ölmonopole gebrochen haben, dass sie vielleicht, sofern wir es noch erleben, dann doch noch die Tech-Firmenmonopole brechen werden.
0: Ich glaube, unter dem derzeitigen Präsidenten stehen die Chancen schlecht, und das, was du bei dem Ölkonzern meinst, naja, das war ein Prozess, der, glaube ich, 30 Jahre gedauert hat, ja, im Endeffekt.
2: Wir haben diesmal natürlich auch wieder ein wunderbares Unterhaltungsprogramm, nämlich die Philo Poetry Slams finden diesmal am Samstag statt. KI oder I, das heißt die Frage der digitalen Liebe, was sehr spannend ist. Das ist wieder in Kooperation mit FOMP, wo die Philo Poetry Slammerinnen dabei sein werden. Und am Freitag vorher wird Simone Klein Forever Young, das heißt Gedanken und Lieder zum Älterwerden, wo wir bei einem Thema gelandet sind, das wir ja heute auch schon angesprochen haben. Und Simone bereitet ihre Vorträge so auf, dass es im Endeffekt dann dazu kommt, dass das Publikum mitsingt.
0: Auch Entspannungsprogramm könnte sein, theoretisch Martin Kerschbaumer mit einmal am Tag Yoga-Übung, wobei der Zusatz ewig leben bei mir eigentlich eher als Drohung ankommt.
2: Das ist eine Frage, was der Ewigkeitsbegriff ist. Es gibt, philosophisch kann man sagen, die Ewigkeit ist jetzt im Augenblick. Wenn die Ewigkeit die endlose Prolongation des Leidens ist, dann würde ich dem auch nicht zustimmen wollen. Aber wenn es mir gelingt, das, was ewig ist, im Augenblick erfahrbar zu machen, auf eine körperliche Art, meditative Weise, dann könnte ich mich dem schon anfreuen.
0: Also die Ewigkeit reduziert auf den idealen Punkt, der ja bekanntlich unendlich klein ist.
2: Und wenn es wirklich ein idealer Punkt ist, dann ist er ja eigentlich gar nicht vorhanden.
0: Naja, gut, okay. Man kann ihn aufzeichnen, aber das ist natürlich nur ein Bild davon.
2: Genau, genau, weil die Eindimensionalität ja sinnlich nicht fassbar ist.
0: Touché.
2: Ja, zur Popkultur gibt es zwei Vorträge. Das eine ist am 28.05. der Wolfgang Damoser, Philosophie und Popkultur. Und am Sonntag, den 31. Thomas Geldmacher, Where is my mind? Philosophisch ist er 70 Jahre Popkultur. Also nachdem wir ja Texte in Liedern haben, die sehr philosophisch angehaucht sind und vielleicht auch den Sturm und Drang der Jugend oder das Gesetztersein im Alter thematisieren. Das ist in der österreichischen Popkultur nicht ungewöhnlich, dass man auch, wenn man alt ist, dann noch wie mit der Bottle Rotwein in der Hand genau am Strand sitzen möchte. Es hat durchaus philosophische oder an Diogenes erinnernde Aspekte, die da zum Ausdruck kommen. Dazu wird eben der Thomas Geldmacher sprechen. Und einer unserer sehr geschätzten Vortragenden, weil er sich kein Blatt vor den Mund nimmt, ist der Helmut Hofbauer, der zum Abschluss der Nächte der Philosophie Nikomachische Ethik von Aristoteles eine Produkttestung vornehmen wird. Das heißt, er füllt dem guten Aristoteles mit seinen Weisen der Freundschaft und so weiter gehörig auf den Zahn. Und das ist beim Helmut immer eine ganz, ganz spannende Geschichte.
1: Sehr genüsslich. Ja.
0: Dazwischen ebenfalls im Dorf am Sonntag, den 31.05., Ein Thema, das eigentlich deinem Leo sehr nahe kommt, dem Pazifismus. Das Thema ist die geistige Landesverteidigung. Was ich höre, ist ja tatsächlich auch im Augenblick so eine Zeit, in der Militärs in Schulen geschickt werden, um dort über geistige Landesverteidigung zu sprechen, was längere Zeit nicht der Fall war.
1: Ja, also das Bundesheer hat auch in früheren Jahren versucht, immer wieder an Schulen zu kommen. Es war Sache, um ehrlich zu sein, der Lehrer und Lehrerinnen oder des Direktors oder der Direktorin, ob man die eingeladen hat oder nicht. Und das findet jetzt, das habe ich auch den Medien entnommen, verstärkt statt. Österreich macht vieles auch nach, was in Deutschland passiert, und da passiert das auch ganz massiv. Ja, das ist doch gut so, das soll auch so sein. Ich sehe darin jetzt überhaupt kein Problem. Gleichzeitig könnte man, wenn man überkritisch ist, ja, auch auf die Idee kommen, dass man sagt, naja, es gibt einen Spiegel-Bestseller, der voriges Jahr erschienen ist, der Tögel Jonas, ja, kognitive Kriegsführung. Ja. Natürlich, wenn man sich unkritisch, ja, mit dem Bundesheer beschäftigt, ja, und so tut, als ob das jetzt quasi nur eine mehr oder weniger disziplinäre oder sportliche oder abenteuerliche Veranstaltung wäre, dann hätte ich tatsächlich schon auch ein Problem damit. Ja. Ich habe selbst, aber es liegt lange Zeit zurück, ja, einige Male so Auftritte miterlebt, ja, wo dann jüngere Offiziere plötzlich behauptet haben, dass das Bundesheer eine verfassungsrechtliche Grundlage im Neutralitätsgesetz, im österreichischen Neutralitätsgesetz hätte, was natürlich auch ein Blödsinn ist und nur eine Interpretation ist, ja. Also da steht kein Wort vom Bundesheer drinnen. Also von daher, als Lehrer war ich aber nie dagegen, dass jemand vom Bundesheer vorbeikommt. Ich habe mich dann aber durchaus auch selber in die Diskussion eingebracht. Also das schon.
2: Aber könnte man jetzt denn sozusagen das Bestreben des Pazifismus auch im Rahmen der geistigen Landesverteidigung verortet sehen?
1: Das könnte man natürlich, das glaube ich auch. Wir haben schon darüber gesprochen, der Pazifismus ist tatsächlich in Friedenszeiten besonders wichtig. Und da würde ich sofort meinen, dass das auch eine wichtige Diskussionsgrundlage sein sollte. Ja? Und dass Pazifistinnen und Pazifisten auch gut daran tun, sich an diesen Diskussionen zu beteiligen. Das ist überhaupt keine Frage. Ja?
2: Wie auch am Krieg immer entsteht, am Ende steht ja doch das Miteinander wieder reden, das heißt die Diplomatie, um Lösungen zu finden, die tragbares Miteinander ermöglichen. Ne? Das heißt auch diese Formen der Kommunikation, wie man den anderen versteht, wie man auf den anderen zugeht, wenn ich jetzt nicht von einer aktuellen Aggression ausgehe, die kommen, sondern präventiv oder präemptiv den Boden zu bereiten, damit man das gemeinsame Gespräch nicht verliert. Das wäre ja auch dann eine Form der geistigen Landesverteidigung.
1: Ich würde das auch so sehen. Ich weiß jetzt nicht, was die Soldatinnen und Soldaten, die wirklich in die Schulen kommen, hier erzählen. Das weiß ich nicht. Aber ich würde das sofort so einbringen, wie du es soeben schön für mich auf den Punkt gebracht hast. Ja, also geistige Landesverteidigung und Pazifismus schließen sich für mich in keinster Weise aus.
2: Und vielleicht darf ich da zu meinem Thema, das ich heuer vortragen oder heuer zur Diskussion stellen möchte, was sagen, nämlich die Ethik der Verletzlichkeit. Das heißt, auch wenn wir von Krieg sprechen, wenn wir davon sprechen, dass jemand sein Leben einsetzen muss, wenn wir dann noch tiefer hinunter schauen, dann landen wir ja dabei, dass der Mensch per se ein verletzliches Wesen ist. Das heißt, wir kommen auf die Welt, sind schutzlos, verletzlich, und wir gehen, du hast das Thema Pflege ja auch am Anfang angesprochen, dass das sozusagen und das Alter eines ist, das dich beschäftigt, auch wenn wir aus dieser Welt schön langsam hinaus, jetzt hätte ich vorhin gesagt diffundieren, das ist vielleicht ein bisschen komisch,
1: also hinauswandern.
2: Hinauswandern, dann spielt diese Verletzlichkeit auch eine große Rolle. Und wir haben halt ideologische Systeme, die behaupten, dass jeder Einzelne als Individualist sich durchsetzen soll und Leistungen bringen soll und dass auf dieser Ebene ja sehr oft ausgeblendet ist, dass auch da die Verletzlichkeit, das Anerkanntwerden des anderen, des sozialen Miteinanders, der gegenseitigen Unterstützung, der Achtsamkeit, des Taktgefühls anderen gegenüber ein ganz, ganz wesentlicher Punkt ist, wie wir damit umgehen können, dass wir grundsätzlich verletzlich sind. Und diese Verletzlichkeit kann auf der Ebene der Sprache beginnen, wie ich etwas interpretiere, das mir jemand anderer sagt. Diese Verletzlichkeit kann aber auch eine körperliche Verletzlichkeit sein oder eine Einschränkung im Sinne der Selbstständigkeit. Und all das macht etwas mit uns. Und daraus ergeben sich Fragen, die nicht nur im medizinischen und im therapeutischen Bereich ganz wichtig sind. Welche Ethik, das heißt, welche Handlungsentwürfe, Anregungen, ich meine, von Anleitungen möchte ich nicht sprechen, weil es ja doch dann immer im Einzelfall der oder die Einzelne ist, die eine Handlung oder eine Tat setzt, wie wir miteinander umgehen, wenn wir uns dessen bewusst bleiben, dass wir grundsätzlich verletzliche Wesen sind.
0: Zurück nochmal zu dem Satz, den du vorhin gesagt hast, dass bei kriegerischen Konflikten am Ende dann doch immer wieder miteinander geredet werden muss, also Verhandlungen stehen. Dem möchte ich entgegensetzen, dass das nicht immer der Fall ist. Also historisch betrachtet sind es oft nicht Verhandlungen gewesen, sondern Diktate und fallweise auch Vernichtung. Also ganz altes historisches Beispiel, Karthago war nach dem letzten Punischen Krieg einfach nicht mehr vorhanden. Die Äcker wurden gesalzen und damit auf Jahrzehnte unbrauchbar gemacht. Und eine ähnlich radikale Lösung steht meines Erachtens im Nahen Osten auch durchaus zu befürchten.
2: Gebe ich dir recht. Man muss ja nicht bis Karthago zurückgehen. Es reicht ja, wenn wir uns die Friedensverhandlungen nach dem Ersten Weltkrieg ausschauen, die ganz wesentlich dazu beigetragen haben, dass Radikalisierungen in Deutschland zum Beispiel stattgefunden haben, weil über das Friedensdiktat ja eigentlich die wirtschaftliche Selbstständigkeit dieses Landes so gut wie verunmöglicht worden ist. Der nächste Schritt nach dem Diktat oder nach der bedingungslosen Kapitulation ist ja wiederum doch die Diplomatie. Das heißt, in dem Moment, wo die Politik dann wieder ins Spiel kommt, ist es ja doch auch ein Miteinander verhandeln, ein Aufeinander zugehen. Und dann sieht man zum Beispiel nach Ende des Zweiten Weltkrieges, hat man sich das dann doch zum Beispiel auch im Zuge des Marshallplans überlegt, also dass jetzt die totale Vernichtung von Nazi-Deutschland jetzt auch für die europäische Sicherheitsstrategie nicht der beste aller Fälle ist, sondern dass wir versuchen müssen, dieses Land, ja, nennen wir es zu demokratisieren, wie auch immer man die Ergebnisse jetzt beurteilen möchte. Aber es war dann nicht die totale Vernichtung, sondern man hat hoffentlich aus dem, was nach dem Ersten Weltkrieg passiert ist, was gelernt und hat sich ja dann zu einer doch sehr vulnerablen, aber doch Friedensordnung für viele Jahrzehnte geführt. Und das war dann die Diplomatie.
0: Ich denke, dass, so wie es dann nach dem Zweiten Weltkrieg abgelaufen ist, schon einem Lerneffekt zum Teil zumindest geschuldet war. Allerdings ist meine Erfahrung mit der Menschheit schon auch, dass sie sehr vergesslich ist und Lerninhalte hin und wieder mal aus dem Gedächtnis verliert und dieselben Fehler gerne mehrfach macht. Und insofern würde ich nicht damit rechnen, dass das jetzt ein bleibender Lerneffekt war.
2: Da gebe ich dir durchaus recht, da hat jede Generation die erneuerliche Aufgabe, sich an historischen Beispielen entlang zu überlegen, wie sie gegenwärtige oder zukünftige Konfliktszenarien lösen möchte. Insofern 80 Jahre Vereinte Nationen, denke ich mir, das Konzept hat sich nicht überlebt, sondern ist mit Reformbestrebungen beschäftigt, aber ohne internationale Kooperation und ohne Felder, wo man aufeinander zugehen und miteinander sprechen kann, wenn der Wille dazu da ist. Und der Wille ist offenbar bei imperialen Gelüsten oder bei Bestrebungen, die sich auf völkisches oder ethnisches oder religiöse Grundlagen beziehen und damit ganz eindeutige Ausschlusskriterien definieren, schwieriger, aber nicht unmöglich. Die Hoffnung bleibt.
0: Ich danke dir für diese tröstlichen Schlussworte. Die 13. Nächte der Philosophie. Ich denke, wir haben jetzt ein bisschen sogar vorgeführt, in welche Richtungen das gehen kann, was den Diskurs betrifft. Mittwoch 27.05. bis Sonntag 31.05. in Wien, Linz und Innsbruck mit zu erleben.
2: Unter gap.or.at kann man das Programm downloaden und den Flyer, beziehungsweise gibt es eine Facebook-Seite, die heißt Nächte der Philosophie, und es gibt eine Facebook-Gruppe, wo die einzelnen Vortragenden und ihre Themen vorgestellt werden. Und die Veranstaltungen der früheren Nächte der Philosophie, beginnend mit 2022, kann man natürlich auch in den üblichen Podcast-Formaten nachhören und findet man unter dem Begriff Philosophie hilft. Man findet es auf iTunes, man findet es auf Spotify, man findet es auf gap.or.at, haben wir diese Podcasts als kleines Fenster, das man anklicken kann, zur Verfügung gestellt.
0: Ich danke meinen Sendungsgästen Leo Zehender und Leo Hemmetsberger für die Gastfreundschaft hier im Probenkeller. Und allen anderen fürs Zuhören. 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

0: Willkommen im Kulturton, dem Kultur- und Bildungskanal auf Freirad. Zur heutigen Sendung zum Thema Bildung und Arbeit begrüßt Sie Matthias Martin Domanik. Die Situation am österreichischen Arbeitsmarkt war schon einmal einfacher. Die Anfang des Monats vorgestellten Zahlen vom April zeigen dabei eine auffallende und besonders beunruhigende Tendenz. Nicht nur ist die ohnehin schon recht hohe Arbeitslosigkeit gegenüber dem Vorjahr noch um weitere 1,5% gestiegen, der Anstieg betrifft vor allem Frauen. Während bei Männern sogar ein leichter Rückgang der Arbeitslosigkeit zu beobachten war, stieg die Anzahl der Frauen, die arbeitslos gemeldet oder in Schulungen waren, sogar um 4,9%. Grund für diese Entwicklung ist der hohe Frauenanteil im derzeit stark angeschlagenen Handel und im Gesundheits- und Sozialwesen. Die ohnehin schon oft komplizierte Situation von Frauen, die aus einer Babypause bzw. Familienzeit auf den Arbeitsmarkt zurückkehren wollen, wird unter diesen Bedingungen nicht einfacher. Die AK Tirol bietet seit einigen Jahren ein spezielles Programm für solche WiedereinsteigerInnen am BFI Tirol an, bestehend aus Beratung und einem Kursangebot. Wie dieses Programm im Detail aussieht, darüber habe ich für den Kulturton mit Nadja Krug gesprochen, die beim BFI Tirol Interessentinnen berät.
1: Ja, wir wollen als Arbeiterkammer mit diesem Beratungs- und Bildungsprogramm Frauen unterstützen, bevor sie wieder einsteigen beruflich. Das heißt, in Form von Kurskostenförderungen, mit Beratung, mit kostenloser Kinderbetreuung. Und das soll einfach diesen Einstieg oder diese berufliche Rückkehr erleichtern.
0: An wen genau wendet sich das Angebot? Wie sind WiedereinsteigerInnen und Wiedereinstieg in diesem Kontext definiert?
1: Das Angebot ist sozusagen für alle offen, für alle Mütter, die sich beruflich vorbereiten wollen auf die Rückkehr, die Fragen haben zur Aus- und Weiterbildung, wo es aber auch vielleicht um Vereinbarkeitsfragen geht und die auch natürlich Fragen nach einer Förderung, Finanzierung für die Weiterbildung. Und wir wollen eben ansetzen, bevor die Frauen wieder in Teilzeit beginnen zu arbeiten. Also dann wäre der Wiedereinstieg sozusagen schon erfolgt.
0: Das Angebot richtet sich also explizit an Mütter, die nach der Babypause auf den Arbeitsmarkt zurückkehren, aber nicht zum Beispiel an Rückkehrerinnen aus einer Pflegekarenz.
1: Explizit um Mütter, genau. Also die Familiensituation mit Kleinkindern, Kinderbetreuungssituation und so weiter ist Thema, genau.
0: Warum besteht eigentlich überhaupt die Notwendigkeit für ein solches Programm?
1: Wow, das ist ganz ein wichtiger Punkt und ein dringender Punkt. Für Mütter ist es ja so, dass sie mindestens ein Jahr im Normalfall in Karenz sind, meistens länger. Das ist einfach eine längere Auszeit, die sie für die Care-Arbeit sozusagen zur Verfügung stellen. In der Zeit können sie andererseits ja nicht im Erwerbsleben stehen und brauchen einerseits dann auch wieder Auffrischung oder um eine Höherqualifizierung zu erzielen, eine Weiterbildung. Und wir wollen sie damit einfach auch bestärken, gell? Für das, dass sie das auch natürlich mit der Kinderbetreuung auf sich nehmen, diese Zeit auch nicht berufstätig sein können, dass wir sie da eben mit Weiterbildung, Kinderbetreuung und eben auch mit den Kosten unterstützen. Das ist ja eine große Kostenfrage.
0: Wie lange sind die WiedereinsteigerInnen typischerweise tatsächlich vom Arbeitsmarkt weg gewesen?
1: Also viele wählen eben dieses Kinderbetreuungsmodell, das einjährige, das einkommensabhängige Kinderbetreuungsmodell oder eben auch das pauschale, was dann auch länger geht. Das ist ganz individuell und unterschiedlich. Es gibt auch Frauen, die länger über diesen Kinderbetreuungsgeldbezug zu Hause bleiben, sind aber

0: Nicht so viele. Also der meiste Teil versucht schon so nach 1,5, 2 Jahren dann wieder einzusteigen.
1: Geht es hier mehr um eine Unterstützung der Rückkehr in den alten Beruf, an den alten Arbeitsplatz oder um eine komplette Neuorientierung?
0: Ja, das ist auch eine sehr individuelle Frage, die auch Inhalt der Beratung ist. Es hat sich aber jetzt eben in dieser Befragung gezeigt, die wir durchgeführt haben. Also wir haben geschaut, was machen die Frauen, die vor 5 Jahren eben bei uns waren und Weiterbildungen gemacht haben, dass wirklich ein großer Teil, also fast 60%, sich neu orientiert hat.
1: Es geht also tatsächlich in den meisten Fällen um eine grundsätzliche berufliche Neuorientierung, also noch nicht einmal innerhalb des alten Betriebs.
0: Genau, wir schauen in der Beratung schon auch darauf, ob sie jetzt zum Dienstgeber zurückgehen können und vielleicht in eine andere Tätigkeit. Vielleicht braucht es ja da dann eine Weiterbildung. Das wäre eine Option, machen aber auch nicht so viele, aber es gehen wirklich, ich glaube nicht einmal 15% zum Dienstgeber zur selben Tätigkeit zurück. Und da muss man sagen, ist sicher auch die Wirtschaft gefordert, da wahrscheinlich auch näher mal hinzuschauen, woran liegt es. Es gibt viele Unternehmen, die das natürlich auch sehr gut machen, aber es verändern sich für viele Frauen durch das Mama-Sein, durch die Familienzeit einfach auch die Werte. Also die Frauen wollen auch etwas anderes und nehmen dann auch in Kauf, sich weiterzubilden und das auch gut zu planen.
1: Der erste Schritt im WiedereinsteigerInnen-Programm ist das Beratungsgespräch. Wie laufen diese Beratungen im Vorfeld ab?
0: Also es beginnt alles mit dem Beratungsgespräch eben, wo wir uns einfach einmal die aktuelle Situation anschauen. Es ist wirklich sehr individuell. Wir schauen uns auch an, welche Aus- und Weiterbildungswege gibt es bisher, welche Berufserfahrung gibt es, welche Kompetenzen. Und dann ist die erste und wichtigste Frage immer, wo soll es hingehen? Also wie kann sich die Wiedereinsteigerin die berufliche Rückkehr vorstellen? Was soll das sein? Und da aufbauend planen wir dann einfach auch, braucht es eine Weiterbildung, kann es aber auch vielleicht direkt in die Bewerbungsphase gehen, was ist da notwendig?
1: Sollte sich die Wiedereinsteigerin auf das Beratungsgespräch irgendwie speziell vorbereiten, etwa Unterlagen mitbringen?
0: Ja, also für das Erstgespräch haben wir immer eine Stunde zur Verfügung, wo wir wirklich einmal Informationen austauschen und uns kennenlernen und mal schauen, wie ist die Situation. Wir haben aber immer, wenn jemand bei uns teilnimmt, dann im Zuge des Weiterbildungsprogramms vorab mehrere Gespräche, auch während der Weiterbildung dann, also wir begleiten den gesamten Prozess. Aber es braucht am Anfang natürlich auch für eine Entscheidung mehrere Gespräche. Also die Frauen halten dann eine Rücksprache wegen der Kinderbetreuung mit Großeltern oder Partner. Und die Entscheidung soll ja gut überlegt sein, deswegen haben wir meistens mehr Gespräche. Vorbereiten müssen sie sich im Grunde nicht. Sinnvoll ist natürlich schon, im Vorfeld vielleicht schon zu wissen, okay, wo kann es hingehen. Wer aber noch gar keine Vorstellung oder Idee hat, kann bei uns auch einen Orientierungsworkshop machen, wo wir uns eben diese berufliche Neuorientierung gemeinsam dann anschauen.
1: Worum geht es bei diesem Workshop zum Einstieg?
0: Bei diesem Workshop geht es darum, dass die Frauen sich einmal für sich Zeit nehmen können und reflektieren können, was bringe ich denn überhaupt mit? Also was sind meine Stärken, was sind meine Kompetenzen, wo liegen meine Interessen? Wo liegen auch meine Werte? Das ist ganz ein wichtiger Punkt für den Wiedereinstieg. Also was ist mir wichtig für mein Berufsleben, für mein Familienleben? Und wir legen auch die Rahmenbedingungen fest. Also wie viele Stunden möchte ich zurückkehren? Wie ist es mit der Kinderbetreuung geregelt? Und das eben alles, das ist der einzige Online-Workshop, den wir anbieten, alles gemeinsam in der Gruppe. Das heißt, die Frauen profitieren ganz stark davon, mit den anderen Frauen auch zu reden und in den Austausch zu gehen.
1: Was sind die typischen Situationen und auch Probleme von WiedereinsteigerInnen? Welche Themen und Fragen tauchen dort häufiger auf?
0: Ja, typische Fragen oder Themen, Situationen wären eben, dass es keine Möglichkeit gibt, zum früheren Dienstgeber zurückzukehren, sei es jetzt von den Arbeitszeiten her, von der Kinderbetreuungssituation her oder auch von der Verantwortung her. Es ist in Teilzeit vielleicht nicht möglich. Und da ist einfach oft eine Neuorientierung notwendig. Neuorientierung kann aber auch sein, vielleicht bewerbe ich mich bei einem anderen Dienstgeber. Es ist aber oft so die Frage, wie fange ich denn überhaupt an? Also was ist der erste Schritt? Was mache ich als erstes? Und im Gespräch, das ist vielleicht noch ganz ein wichtiger Punkt, im Gespräch ergibt sich da schon oft ganz viel.
1: Einen Überblick über das WiedereinsteigerInnen-Programm kann man sich auch online verschaffen.
0: Also wir bieten auch Online-Info-Webinare an. Termine sind auf der AK-Homepage zu finden oder unter Wiedereinstieg.tirol, da kann man sich anmelden. Und da informiere ich nochmal ganz genau zum Programm, also welche Kurse wir anbieten, wie das Ganze abläuft. Und das kann man ganz bequem von zu Hause aus sich einmal anhören, einmal anschauen und dann natürlich auch Fragen stellen. Das bietet auch dafür ausreichend Zeit. Und wer dann möchte, kann sich eben auch für einen Beratungstermin entscheiden und vorbeikommen. Oder wir machen ihn eben auch telefonisch oder über Video, MS Teams.
1: Wie geht es dann nach der Beratung konkret weiter? Unter welchen Bedingungen kann das Kursangebot des BFI genutzt werden?
0: In der Beratung selber entscheiden wir dann, welcher Weg es sein wird. Wer Weiterbildungen besuchen möchte oder Kurse besuchen möchte, wir haben ja ein eigenes Angebot für die Wiedereinsteigerinnen am Vormittag. Dafür stelle ich dann den Antrag. Das heißt, es muss auch ein Kurskostenförderantrag gestellt werden und wenn es zur Förderzusage kommt, kommt der organisatorische Schritt, da machen wir dann die Anmeldung für die Wiedereinsteigerin am BFI, schauen, dass alles sozusagen gut geplant ist und dann kann die Frau sozusagen gut starten.
1: Und welcher Anteil der Frauen nimmt dann an dieser nächsten Stufe des Wiedereinsteigerinnenprogramms tatsächlich teil?
0: Ich würde sagen, der Großteil. Das ist jetzt eine gute Frage. Ein großer Teil geht weiter. Es kommen sehr viele Frauen schon zu uns, die wissen, dass wir Weiterbildungen anbieten. Also auch von anderen Institutionen werden sie auch zu uns geschickt. Die haben dort zwar auch sehr viele Beratungsmöglichkeiten, auch Kursangebote, aber wir haben ja auch noch einmal ergänzend das BFI-Kursprogramm, wo wir einen Teil daraus fördern. Und deswegen kommen auch schon sehr viele mit dieser Frage zu uns.
1: Mehr über das Wiedereinsteigerinnenprogramm der AK Tirol am BFI erfahren Sie im zweiten Teil der Sendung nach etwas Musik.

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1: Sie hören den Kulturton auf Freirad, heute mit Nadja Krug vom BFI Tirol zum Programm der Arbeiterkammer für WiedereinsteigerInnen. Es gibt also spezielle Kurse für die WiedereinsteigerInnen. Wie laufen diese ab? Was wird dort vermittelt?
2: Genau, also wir haben ein eigenes Kursprogramm für die WiedereinsteigerInnen am Vormittag, das wir in Auftrag gegeben haben, wo wir auch eine kostenlose Kinderbetreuung mit dabei haben am BFI. Und bei diesen Kursen geht es eben um drei Bereiche. Also wir wollen ganz allgemein auf die Rückkehr vorbereiten. Da sind jetzt Kurse dabei wie eben Selbstmanagement, Projektmanagement, aber auch Resilienz, um eben auch so die persönliche Widerstandskraft zu stärken. Dann haben wir auch einen digitalen Bereich mit dem ICDL-Computerführerschein, auch jetzt vermehrt mit KI dann ab Herbst. Und eben den Neuorientierungsbereich mit dem Workshop. Und diese Kurse finden eben am Vormittag am BFI statt, der Online-Workshop am Freitagnachmittag.
1: Stichwort Resilienz. Was genau soll den Frauen hier wie vermittelt werden?
2: Beim Resilienzkurs geht es darum, einmal zu schauen, okay, bevor ich in den Wiedereinstieg gehe oder in den neuen Job, es ist eine berufliche Veränderung, die vor mir steht, wie kann ich mich selber gut darauf vorbereiten? Also wir haben ja den fachlichen Input durch verschiedene andere Kurse. Beim Resilienzkurs geht es wirklich darum zu schauen, was stärkt mich. Das können jetzt die eigenen Ressourcen sein zum Beispiel, auch was das Thema Lernzeit angeht, wie kann ich mir das Ganze organisieren, neben dem klassischen Kinderbetreuungsthema, welche Ziele habe ich, wie kann ich meine Ziele verfolgen, wie kann ich mein Selbstvertrauen auch stärken für diese Situation. Viele Frauen sind ja recht verunsichert, was so ihr Können auch angeht, wo wir da auch ansetzen wollen, um eben auch dieses Selbstvertrauen zu stärken, dass sie da gut wieder einsteigen können und ja auch positiv dann an das ganze Thema heranzugehen.
1: KI und andere digitale Kompetenzen sind anscheinend auch ein bedeutendes Thema.
2: Auf jeden Fall. Also ich denke, KI wird ein Thema sein, das alle betreffen wird irgendwo. Wir haben jetzt schon beim Computerführerschein, beim ICDL, zwei Module dazugenommen im April. Die waren sehr stark nachgefragt und die Feedbacks waren sehr gut. Also die Frauen interessieren sich dafür und sind dann auch ganz überrascht, was da alles möglich ist. Also angefangen von KI-Tools für die Bewerbung, über eben effektives Prompten, also was gebe ich denn überhaupt ein, damit ich ein richtiges Ergebnis bekomme, haben wir eben jetzt auch gesagt, ab Herbst werden wir das noch einmal vertiefen und noch einmal vermehrt eben auch in dem Thema KI-Kurse anbieten.
1: Es können aber auch bestimmte Kurse aus dem allgemeinen Kursprogramm des BFI besucht werden. Um welche geht es da und unter welchen Bedingungen ist es möglich?
2: Es gibt eine bestimmte Auswahl an BFI-Kursen, die wir fördern. Das besprechen wir in der Beratung, weil es ganz davon abhängt natürlich auch, was die Frau möchte und was sie mitbringt. Es sind auch Voraussetzungen zu erfüllen für einen umfangreicheren Lehrgang. Sagen wir jetzt mal Buchhaltung, braucht es auch eine gewisse Lernzeit pro Woche, die zur Verfügung stehen muss, wo man eben auch die Kinderbetreuung geregelt haben sollte. Und das besprechen wir vorher, machen wir wirklich gut aus in der Beratung, damit es auch zu Abschlüssen kommt. Und eben je nachdem, also wir haben da wirklich vom KI-Beauftragten über einen Qualifizierungslehrgang für Assistenzkräfte, Case Manager, Buchhaltung, Personalverrechnung, also wirklich ganz viele Möglichkeiten, um eben da gezielt auf den Wiedereinstieg vorzubereiten.
1: Ein sehr wichtiger Aspekt für das Kernprogramm, wird am BFI auch eine Kinderbetreuung angeboten. Wie läuft sie ab?
2: Genau, die Kinderbetreuung haben wir eben für die Wiedereinsteigerinnenkurse am Vormittag. Eben die Kurse finden von 9:30 bis 11:30 statt. Wir haben im Schnitt 4 bis 6 Kinder. Die Mütter sind im Haus. Uns war eben wichtig, dass die Mütter problemlos auch einsteigen können, also auch für diejenigen, die noch keinen Kinderbetreuungsplatz haben. Und durch das, dass dieses Angebot eben modular aufgebaut ist, können die Frauen wirklich ganz unterschiedlich und möglichst rasch auch einsteigen und mit der Weiterbildung auch schnell beginnen.
1: Und das Ganze findet alles am Standort Innsbruck statt?
2: Das Ganze ist in Innsbruck, genau.
1: In welchem zeitlichen Rahmen findet das Angebot statt?
2: Ist ganz individuell, weil manche Frauen jetzt kurz vor dem Wiedereinstieg stehen zum Beispiel und sagen, okay, ich möchte jetzt ziemlich schnell einsteigen, da versuchen wir dann schnell auch noch einmal eine Weiterbildung zu ermöglichen. Andere kommen schon ein Jahr im Vorfeld, also bevor die Karenz endet oder noch früher, das ist ganz unterschiedlich. Und dann bleibt natürlich auch mehr Zeit, um in der Beratung dann noch einmal genauer zu schauen, wo geht's hin. Vor allem, wenn es ein Neuorientierungsprozess ist, macht es Sinn, mehr Zeit zur Verfügung zu haben. Wir begleiten aber den ganzen Prozess, also von der Erstberatung bis zum Ende der Weiterbildung. Es gibt dann auch immer noch ein Feedbackgespräch und je nachdem, was gebraucht wird. Also wir gehen Schritt für Schritt vor.
1: Was sollen TeilnehmerInnen am Programm in erster Linie mitnehmen? Wozu soll es sie befähigen?
2: Also ganz wichtig ist uns neben dieser fachlichen Zusatzqualifikation, dem Wissen, das sie lernen, sie auch darin zu bestärken, dass sie viel mitbringen. Also auch das, was vor der Karenz und vor der Familienauszeit erworben wurde, wird wieder eingesetzt und genutzt. Und auch in der Familienzeit lernen die Mamas sehr viel. Da ist oft noch wenig Bewusstsein da, das wollen wir natürlich auch stärken. Also sie sollen selbstbewusst dann wieder einsteigen können. Und im Programm können sie das auch wirklich üben. Also es macht einen Unterschied, wenn ich mit einer Mutter sprich, bevor sie teilgenommen hat und danach, weil sie einfach bestärkt worden ist und auch im Austausch mit den anderen Frauen war, dass sie den Weg schon gehen kann.
1: Ende April wurden die Ergebnisse einer Evaluierung des WiedereinsteigerInnen-Programms präsentiert. Wie und in welchem Zeitraum wurde diese Evaluierung durchgeführt und was sind die wichtigsten Ergebnisse?
2: Also wir haben ja 2019 mit dem Programm begonnen und wir haben jetzt gesagt, jetzt schauen wir mal, die Damen, die damals Kurse besucht haben, wo arbeiten die jetzt? Also hat das funktioniert mit der Weiterbildung, dass sie jetzt wirklich in dem Bereich arbeiten können. Wir haben dann 2025 von Juni bis Oktober ein bisschen über 100 Frauen befragt. Also es war ein Telefoninterview. Vielen Dank nochmal an dieser Stelle an alle, die teilgenommen haben. Und wir wollten eben wissen, wie groß ist der Nutzen durch die Teilnahme am Programm und die Wirkung. Die Ergebnisse waren wirklich herausragend, muss ich jetzt echt sagen. Also der Großteil arbeitet wirklich in dem Bereich, sei es jetzt als Buchhalterin oder Qualifikationsassistentin. Also da Kindergarten, die sind wirklich in dem Bereich auch tätig. Die Rückmeldung war, dass sie viel Neues gelernt haben, sich auch bestärkt fühlen, selbstbewusst eben ihren Weg zu gehen. Das war uns wichtig und dass sie sich besser vorbereitet fühlen und das Gelernte auch nutzen können.
1: Gibt es Zahlen, wie viele Frauen am WiedereinsteigerInnen-Programm oder zumindest den Beratungen im Laufe der Zeit schon teilgenommen haben?
2: Ja, also es haben circa 2500 Beratungen stattgefunden mit 1700 Frauen circa. Geförderte Kursteilnahmen sind wir bei über 800. Kursteilnahmen bedeutet, eine Frau kann ja mehrere Kurse gemacht haben, manche machen nur einen Lehrgang. Also da haben wir die Kursteilnahmen gezählt und da haben wir wirklich schon sehr viel erreicht und gemacht.
1: War das Programm für WiedereinsteigerInnen auch bei der Fraueninfomesse beim AMS anlässlich des Weltfrauentages ein Thema? Nadja Krug hat dort ebenfalls beraten.
2: Ja, das war ein ganz wertvoller Austausch. Also wir haben da sehr viele Frauen erreichen können. Es waren auch in der Zwischenzeit schon einige bei mir in der Beratung. Jetzt haben wir schon welche mit den Kursen begonnen. Und da war der Austausch sehr wertvoll, weil die wirklich aus den unterschiedlichsten Bereichen informiert werden konnten. Und für uns war auch der Austausch mit den anderen Institutionen sehr wertvoll. Also es war eine sehr gelungene Veranstaltung.
1: Wenn man sich für das WiedereinsteigerInnen-Programm interessiert, wie kann man sich jetzt am besten informieren?
2: Ja, also die Infos sind einmal alle unter wiedereinstieg.tirol zu finden, auch das Kursprogramm, wie es jetzt aktuell noch zur Verfügung steht. Wer das Infowebinar besuchen möchte, kann sich auch über diese Seite anmelden oder eben über die AK Tirol Homepage. Unter Mama macht Karriere findet man noch einmal alle Infos. Und einen persönlichen Beratungstermin kann man jederzeit übers BFI Service Center vereinbaren. Wer weiter weg wohnt von Innsbruck, machen wir natürlich das Gespräch auch gerne online oder telefonisch.
1: Hat sich das WiedereinsteigerInnen-Programm aus der persönlichen Sicht von Nadja Krug bewährt?
2: Das hat sich sehr bewährt. Ich bin sehr dankbar, dass wir so ein tolles Angebot zur Verfügung stellen können und dass die AK das den Frauen ermöglicht und dass vor allem auch die Befragungsergebnisse jetzt so gut ausgefallen sind und wirklich auch bestätigen, dass wir damit was bewirken können. Und zwar eben nicht nur bei den Frauen, sondern wirklich auch in der Wirtschaft, weil ja dadurch auch Fachkräfte sozusagen wieder einsteigen können. Und das Ziel wäre natürlich schon, dass die Frauen auch so gesehen werden, egal ob sie jetzt aus der Familienzeit zurückkommen oder nicht, sie können sehr viel leisten, sie wollen vor allem auch. Das ist vielleicht ganz ein wichtiger Punkt. Und die Belastbarkeit, ja, also ein Job als Mutter 24 Stunden, denke ich, ja, da kann man wirklich viel schaffen.
1: Und noch ein Appell, ist Nadja Krug abschließend wichtig?
2: Ja, also ich möchte nochmal alle ermutigen, die vielleicht nicht genau wissen, was sie machen wollen, kommt in die Beratung. Lasst uns einfach einmal drüber reden. Es hilft schon sehr, wenn man seine Gedanken einmal verbalisieren kann und sich austauschen kann. Das ist oft schon der erste Schritt und manchmal geht es auch ganz leicht, dass man wirklich in die Bewerbungsphase starten kann. Aber nehmt das Angebot wirklich in Anspruch.
1: Mehr Informationen zum WiedereinsteigerInnenprogramm finden Sie auf der Website des BFI oder unter wiedereinstieg.tirol. Sie hörten einen Kulturton zum AK-WiedereinsteigerInnenprogramm mit Nadja Krug vom BFI Tirol. Gestaltung der Sendung: Matthias Martin Domanik.
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1: Sie hören den Kulturton immer von Montag bis Freitag von 18.30 Uhr bis 19 Uhr und in der Wiederholung am nächsten Werktag um 8 Uhr. 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Ich verabschiede mich nun noch mit etwas Musik.

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